0: Das kann auch noch ein bisschen dauern, also ein paar Regentropfen sind heute noch dabei. Im Lauf des Tages wird es aber besser und hinten aus kommt dann, bevor es finster wird, nochmal die Sonne raus. Dann ist es Temperaturen eh angenehm eigentlich, zwischen 18 und 24 Grad. Es ist in 5 Minuten 5 Uhr.
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2: Mit Helene Feichtenhofer, schönen guten Morgen. Am Borgdreier Schützengasse in Graz beginnt heute der Schulbetrieb wieder in allen Räumlichkeiten. Gut ein Jahr nach dem Amoklauf sind die Umbauarbeiten rechtzeitig zum Schulstart fertig geworden. Rund 3 Millionen Euro sind in die Sanierung geflossen. Die beiden vom Amoklauf betroffenen Klassenzimmer wurden komplett umfunktioniert, unter anderem zu einem Raum der Stille.
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2: Nationalrat-Sondersitzung heute einberufen von den Grünen. Es geht um den Klimaschutz. Die Grünen werden da heute einen dringlichen Antrag einbringen. Sie wollen von der Regierung ein Gesetz mit klaren Klimazielen, mehr Schutz vor Trockenheit und dass Schulen, Kindergärten und Altenheime besser vor Hitze geschützt werden. Parteichefin Gewessler wirft der Regierung vor, zu wenig zu tun. Hart kritisiert sie auch FPÖ-Chef Kickl, weil er die Klimakrise in Frage stellt. In Tirol gilt ab heute erstmals ein Rechtsanspruch auf einen Kinderbetreuungsplatz für Kinder ab 2 Jahren. Als erstes Bundesland Österreichs. Rund 11.600 Kinder wurden bereits über die Online-Plattform Frieda angemeldet und an Betreuungsplätze in den Gemeinden vermittelt. Fußball in der Bundesliga hat Sturm Graz gestern Tabellenführer LASK mit 2:1 besiegt. Die Austria Wien hat ebenfalls 2:1 gegen Lustenau gewonnen. Und das Match WSG Tirol gegen Harzberg hat mit einem 2:2 unentschieden geendet.
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0: Gleich 3 Minuten vor 5. Schönen guten Morgen. Hauptverbindungen, alles läuft, Gott sei Dank. Sollte euch was auffallen, die Telefonnummer in die Antenne Steiermark Verkehrsredaktion ist die 0316 80 90 80. Thomas Axmann, grüß Gott, guten Morgen. Herzlich willkommen auf Antenne Steiermark bei den Montagmachern. Wir stehen gemeinsam auf, wir fahren gemeinsam in die Arbeit und wir freuen uns natürlich, dass alle wieder hoffentlich gut gelaunt in der Schule landen. Schönen Start in die neue Woche und Schule in der Steiermark geht wieder los.

0: 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Es ist 10 Minuten nach 5. Schönen guten Morgen. Ich habe eine Info für euch für die A9 Kühn Autobahn. Falls ihr vor dem Plaputtstunnel Richtung Linz steht, bitte ein paar Minuten noch Geduld. Da geht es gleich weiter. Da muss ein Schwertransporter, die Höhenkontrolle ausgelöst und der muss jetzt dort wenden. Und deswegen ist der Tunnel zu und es dauert ein paar Minuten. Das heißt, ihr müsst jetzt nicht mehr durch das ganze Stadtgebiet ausweichen. Wartet die Dauer der Sperre einfach vor Ort ab und dann geht es gleich weiter. Ich wünsche euch eine gute Fahrt. 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
1: Bisschen Regen zum Start in die neue Woche. Schönen guten Morgen am Montag um 5:30 Uhr. Regen wird noch ein bisschen bleiben. Trocken dann erst gegen Nachmittag. Also viel Regen kommt nicht, aber trocken dann erst gegen Nachmittag und später dann noch etwas Sonnenschein. 18 bis 24 Grad maximal.
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3: Mit Michael Schäder. Heute beginnt auch in der Steiermark die Schule und da gibt es gute Nachrichten. Die Volksschule Retznei in der Südsteiermark ist gerettet. Die Gemeinde Ehrenhausen wollte den Standort ja schließen. Da hat es geheißen, man müsste 500.000 Euro in die Sanierung stecken. Tatsächlich waren aber nur 15.000 Euro nötig, um die Mängel zu beheben. Die hat der Elternverein aufgetrieben und damit bleibt die Volksschule Retznei erhalten und sperrt heute auf. Der SK Sturm hat am Abend den Erfolgslauf des LASK beendet. Die Grazer haben in der Fußball-Bundesliga mit 2:1 gewonnen. Es war die erste Niederlage der Linzer nach saisonübergreifend 13 Ligaspielen. Sturm liegt damit auf Platz 4 in der Tabelle und hat den Rückstand auf den LASK auf 4 Punkte verkürzt.
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3: Auch der zweite Lotto-Achtfach-Jackpot in der 40-jährigen Lotto-Geschichte ist geknackt. 3 Spielteilnehmer dürfen sich jetzt über jeweils rund 3,6 Millionen Euro freuen. Die Gewinner kommen diesmal aus der Steiermark, Niederösterreich und dem Burgenland.
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1: Schönen guten Morgen am Montag, es ist gleich 5:35 Uhr. Wir haben ein kleines Problem auf der A9 Pyrn-Autobahn. Plaputtstundl, aktuell beide Richtungen. Er hat einen Schwertransporter umdrehen müssen, deswegen steht er jetzt quasi vor beiden Portalen Richtung Graz, auch vor dem Gradkorntunnel. Bitte habt einen Augenblick Geduld, das hat sich dann relativ schnell erledigt und der Plaputtstundl und alle Begleittunnel sind dann wieder offen. Wir wünschen euch hoffentlich dann freie Fahrt an euer Ziel. Wenn euch noch was auffällt, die Telefonnummer 0316 80 90 80. Gute Fahrt, wie gesagt.
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1: Ja, heute rockt Axi alleine die Show. Chris ist auf Urlaub. Valentina ist bei einer Tafelclusterin und begleitet sie in die Schule. Also sie ist zwar bei uns mit auf Sendung, aber nicht im Studio. Und deswegen, also wenn ihr mit mir reden wollt, voll gern 0316 80 90 80. Machen wir uns gemeinsam einen schönen ersten Kindergarten- und Schultag. Und für euch geht's natürlich jetzt auf in die Arbeit. Hier ist Felix Jähn.
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0: 5.33 Uhr am Montag. Guten Morgen, Antenne Steiermark hier bei den Montermachern. Und es geht für ganz, ganz viele heute wieder zurück in den normalen Alltag. Die Sommerferien sind vorbei, die Schule beginnt wieder. Und für ein paar davon geht es zum allerersten Mal in die Schule. Zum Beispiel für die Annalie aus der Gemeinde Ilztal in der Oststeiermark. Und die wird heute begleitet von meiner Antenne Steiermark Montermacher-Kollegin Valentina Ober. Die hat dort schon am Abend vorbeigeschaut und wird auch dort mit übernachten. Na, wie war das gestern am Abend?
1: Annalia, dein letzter Abend vor deinem allerersten Schultag. Schatzi, wie geht's dir?
2: Gut.
1: Wie wird denn dein erster Schultag morgen ablaufen? Wie wird denn das werden?
2: Ich glaube, es sind ganz viele Spiele und wir müssen uns leider vorstellen, wahrscheinlich.
1: Was heißt vorstellen?
2: Also unsere Namen dauernd sagen und ich glaube, die Schulsachen durchchecken, die Lehrerin. Mhm. Und die Hefte kriegen wir hoffentlich. Und ich freue mich schon, dass ich, wenn dann aus ist, ich meine Schultüte auspacken darf.
1: Wenn du dir einen Platz in der Klasse aussuchen könntest, wo würdest du dich denn hinsetzen?
2: Ganz vorne in der ersten Reihe neben Christian.
1: Warum erste Reihe?

0: Ja, wenn man da am besten sehen kann.
1: Recht hast du.
0: Und die Lehrerin, das Kind auch. Also das Gesicht und alles.
1: Auf welches Fach freust du dich am meisten?
0: Sport und Rechnen. Weil im Rechnen bin ich ziemlich gut und ich mag Sport.
1: Was möchtest du den Antenne Steiermark-Hörern vor deinem ersten Schultag noch sagen, der ganzen Steiermark?
0: Einen guten Start in den Kindergarten und in die Schule, das wird super.
2: Mein Lieb, und wie sich das ändert, oder? Ich war dann immer froh, wenn die Lehrer mein Gesicht nicht sehen. Egal, wir wünschen allen Tafernklassern natürlich alles Gute für den ersten Schultag. Valentina wird Annalea begleiten, hier natürlich auf Antenne Steiermark. Und wir begleiten euch in Richtung Schule mit den Antenne Steiermark Schulweghelden. Da ist Reporter Markus Terrat unterwegs im Bezirk Leibnitz. Und auch das werden wir hier heute auf Sendung mitbekommen. Es ist gleich 6 Minuten nach 6:30.

0: Hier ist eure Antenne Steiermark am Montagmorgen. In 19 Minuten ist es schon 6. Es ist ein bisschen mehr los auf der A9 Pyrenautobahn vor und nach dem Plabotstundl in beiden Richtungen. Warum? Der Plabotstundl war wegen einer ausgelösten Höhenkontrolle vor einer halben Stunde circa kurz gesperrt. Da hat der Sperrtransporter umdrehen müssen, deswegen waren beide Richtungen zu und deswegen Rückstau. Es ist der Verkehr sehr flüssig, es sind aber inzwischen alle Tunnel wieder offen und ihr kommt ein paar Minuten zu spät, aber nicht allzu viel. Wie wird das weiter heute? Der Regen wird euch noch ein bisschen begleiten. Es wird im Laufe des Tages besser und am Nachmittag kommt auch schon ein bisschen die Sonne raus. Tageshöchsttemperaturen heute zwischen 18 und 24 Grad. Das nächste Antenne Steiermark Update. In 15 Minuten gerne auch dann mit euren Infos unter 0316 80 90 80.
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2: 5.45 Uhr. Was ist denn heute los? Antenne Steiermark hier, schönen guten Morgen. Den Blabottstundel haben wir erledigt, da rollt es im Großen und Ganzen wieder. Jetzt haben wir das nächste Problem auf der A9 Püren Autobahn und zwar in Fahrtrichtung Linz. Der Kleinalmtunnel ist kurz gesperrt, da hat ein LKW eine Pfannpanne, Reifenplatzer. Der LKW muss raus und die Reifenteile müssen entfernt werden, deswegen ist der Tunnel in Fahrtrichtung Linz für kurze Zeit gesperrt. Wartet bitte die Dauer der Sperre ab. Und ich hoffe, das geht jetzt nicht so weiter, weil ich bin allein im Studio und telefoniere mit den Tunnelwarten die ganze Zeit und natürlich mit euch. Also mit euch telefoniere ich furchtbar gerne. 0316 80 90 80, die Telefonnummer. Und ich würde voll gern mit euch die tollen Hits gemeinsam hören, so wie den neuen Hit von Samba. My Body Isn't Ready, ist voll schön. 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

0: bisschen Regen noch zum Start in die neue Woche. Schönen guten Morgen am Montag um 5 Minuten vor 6. Es wird aber besser und zwar schon im Laufe des Vormittags, da wird der Regen weniger. Am Nachmittag lockert es dann auf und es kommt ein bisschen die Sonne raus. 18 bis 24 maximal.
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2: Mit Michael Schäder. Der SK Sturm hat am Abend den Erfolgslauf des LASK beendet. Die Grazer haben in der Fußball-Bundesliga mit 2:1 gewonnen. Entsprechend zufrieden war nach dem Spiel Sturmcoach Fabio Ingolic.
3: Fühlt sich natürlich super an zu gewinnen, speziell zu Hause in so einem Topspiel. Wir waren energetisch, wir waren aggressiv, wir haben das Stadion mitgenommen und ja, am Ende fühlt es sich einfach gut an, in diesem Stadion dann einen Sieg einzufahren gegen so einen Gegner, die so lange nicht verloren haben.
2: Es war die erste Niederlage der Linzer nach saisonübergreifend 13 Ligaspielen. Sturm liegt damit auf Platz 4 in der Tabelle und hat den Rückstand auf den LASK auf 4 Punkte verkürzt.
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2: Nationalratssondersitzung heute einberufen von den Grünen. Es geht um den Klimaschutz. Die Grünen werden da heute einen dringlichen Antrag einbringen. Sie wollen von der Regierung ein Gesetz mit klaren Klimazielen, mehr Schutz vor Trockenheit und dass Schulen, Kindergärten und Altenheime besser vor Hitze geschützt werden. Parteichefin Leonore Gewessler wirft der Regierung vor, zu wenig zu tun. Besonders hart kritisiert sie aber auch FPÖ-Chef Herbert Kickl, weil er die Klimakrise aus ihrer Sicht in Frage stellt. Die Parlamentswahl in Schweden ist eine extrem enge Angelegenheit. Die von den Sozialdemokraten angeführte Opposition kommt nach Auszählung von rund 90% der Stimmen auf 175 Sitze, nur ein Sitz mehr als die Mitte-Rechts-Koalition von Ministerpräsident Ulf Kristersson. Beide Seiten zeigen sich bereit, Regierungsverantwortung zu übernehmen. Die rechtspopulistischen Schwedendemokraten haben erstmals seit dem Einzug ins Parlament im Jahr 2010 Stimmen verloren. Auch der zweite Lotto-Achtfach-Jackpot in der 40-jährigen Lotto-Geschichte ist geknackt. Drei Spielteilnehmer dürfen sich jetzt über jeweils rund 3,6 Millionen Euro freuen. Die Gewinner kommen aus der Steiermark, Niederösterreich und dem Burgenland.
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0: Und da würde ich mich freuen, wenn alle Tunnel wieder offen sind. Schönen guten Morgen um 6:02. A9 Püren-Autobahn Richtung Linz. Der Kleinalmtunnel ist noch für ein paar Minuten gesperrt. Da hat ein LKW einen Reifenplatzer gehabt. Es dauert also hier noch. A9 Pürn-Autobahn ebenfalls Richtung Linz, ein Stück davor, so wie üblich, zwischen Wundschuh und der Landeshauptstadt, immer wieder zäher Verkehr, ihr verliert hier ein paar Minuten. Und B66 Gleichenberger Straße Richtung Feldbach, gleich nach Bad Gleichenberg ist ein Fahrstreifen gesperrt, es gibt da immer wieder zähflüssigen Verkehr. Die Telefonnummer, wenn ihr frische Infos habt, ist die 0316 80 90 80. Gute Fahrt in die neue Woche, wo endlich wieder die Schule anfängt.
4: Einen guten Start in den Kindergarten und in die Schule, das wird super.
0: Sagt die Anna-Lea. Wir auch. Guten Morgen, Antenne Steiermark hier.

0: Woche geht los, Schule geht los, Kindergarten geht los, Arbeit geht los. 6 Minuten nach 6 gleich. Schönen guten Morgen am Montag auf Antenne Steiermark. Hello, da ist der Axi. Und ein Thema gibt's da noch, das sich über das ganze Wochenende relativ gut gehalten hat, muss man sagen. Das 60-Dollar-Brot in New York vom steirischen Bäcker Martin Auer. Ja, hat sich ja deppert, über 50 Euro für ein Weigenbrot. Oder na, passt schon, soll ruhig machen. Also da gehen die so weit auseinander, gehen die Meinungen zu diesem Thema. Lasst uns gerne diskutieren. 0316 80 90 80. Die Rosemarie, die hat was dazu.
1: Ich habe kein Problem damit. Wir haben gestern da mittigerweise darüber gesprochen. Ich denke mal, wenn es die Leute kaufen und er erfolgreich ist damit, dann ist das seine Sache.
0: Okay.
1: Und wenn es die Leute nicht kaufen und er mit pleite geht, ist das auch seine Sache. Also,
0: ja.
1: Es ist schön, wenn Österreich in New York vertreten wird. Und ob es aufgeht, das ist, glaube ich, 50-50. Schade.
0: Also ein Schnäppchen ja. ist es nicht, ne?
1: Nein, aber Schnäppchen ist ja heutzutage wirklich gar nichts mehr, gell?
0: Ja, das stimmt auch wieder.
1: Im Prinzip ist es meiner Meinung nach so richtig, dass diese Grundnahrungsmittel, war ja früher Brot war was Wertvolles, dass die Leute wieder ein bisschen besinnlicher werden.
0: Okay.
1: Dass solche Sachen wirklich wertvoll sind. Ich meine, jetzt nicht so übertrieben vielleicht wie in New York, aber vielleicht sollte man wieder ein bisschen nachdenken, dass Lebensmittel wirklich wertvoll sind.
0: Okay, ja, danke für den Gedanken. Ja, stimmt, hast du recht.
1: Bitte.
0: Danke vielmals, ja. Also der Gedanke, dass Lebensmittel etwas wert sein dürfen, ist völlig in Ordnung. Aber 60 Euro ist halt wirklich viel für einen Leibbrot. 60 Dollar, Entschuldigung, knapp 50 Euro. 0316 80 90 80, das ist die Telefonnummer ins Antenne Steiermark Muntermacher Studio. Wenn ihr was dazu zu sagen habt, ich freue mich total, wenn ihr anruft. Es ist 7 Minuten nach 6.

0: Ich habe gute Nachrichten für euch. Um 6:11 hier im Antenne Steiermark Verkehrsupdate. Der Kleinalmtunnel in Fahrtrichtung Linz ist wieder offen. LKW und Reifenteile sind weg. Ihr habt hier wieder freie Fahrt. Wenn es noch ein bisschen Rückstau gibt, bitte noch ein bisschen Geduld, löst sich auf. Apropos Rückstau oder überhaupt zähflüssiger Verkehr. Ein Klassiker am Montag in der Früh, A9 Richtung Linz, zwischen Lebring und der Landeshauptstadt. Bis zu 10 Minuten plus im Regen teilweise und der bleibt dann noch ein paar Stunden. Im Laufe des Tages wird es besser und besser und am Nachmittag kommt doch zaghaft, aber doch ein bisschen die Sonne raus bei 18 bis 24 Grad maximal.
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13: 17 Minuten nach 6 am Montag. Guten Morgen.
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0: So, und jetzt einmal einen schönen guten Morgen an alle, denen der Schulanfang heute in der Steiermark völlig wurscht ist. Da gibt es ja auch viele unter euch. Guten Morgen, in 10 Minuten ist es 6:30, aber ihr habt eine Gemeinsamkeit mit allen, die das thematisch doch beschäftigt in der Familie oder wie auch immer. Wir alle haben richtig gern geile Musik im Radio.
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0: So wie Falco und der Kommissar.
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0: Ja, genau. Ha.

0: Regen zum Start in die neue Woche. Schönen guten Morgen am Montag. Das wird noch ein bisschen dauern, bis der Regen aufhört. Später am Tag dann noch ein bisschen Sonne, 18 bis 24 Grad. Gleich Kato. Turn the lights off. Und der Weekend Lover von Nico Santos. Es ist 6:35.
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2: Mit Michael Schäder. Für fast 150.000 steirische Schülerinnen und Schüler geht es heute wieder los mit dem Unterricht. Die Sommerferien sind vorbei. Ein Trend, der sich seit einigen Jahren zeigt, ist, dass immer mehr Kinder und Jugendliche kurzsichtig sind. In erster Linie hat das mit Smartphones und Tablets zu tun. Augenärzte empfehlen deswegen, dass Kids mindestens 2 Stunden am Tag draußen verbringen, natürlich ohne Bildschirm vor der Nase. Außerdem sollen sie einmal im Jahr zur Kontrolle beim Augenarzt. Die Graz 99ers haben auch das 4. Spiel in der Champions Hockey League verloren. Die Grazer waren gegen Liberec zwischendurch knapp dran, am Ende ist aber ein klares 2:6 rausgekommen. Jetzt ist mal Durchschnaufen angesagt und am Freitag beginnt dann die Liga mit einem Auswärtsspiel gegen Pustertal.
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2: Der Musiker, Komponist und Produzent Christoph Straub ist im Alter von 57 Jahren unerwartet gestorben. Bekannt wurde er vor allem als Teil des Pop-Duos Paper Moon gemeinsam mit Edina Thalhammer. Einer der bekanntesten Hits war Tell Me a Poem. Gemeinsam mit seiner Tochter Zoe hatte er das Lied Laurent d'Issy geschrieben, mit dem sie vor 10 Jahren für Österreich beim Song Contest angetreten ist.
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0: Einen wunderschönen guten Morgen. In 4 Minuten ist es 6:30. A9 für eine Autobahn Richtung Linz. Hier gibt's, so wie jeden Montag, zähflüssigen Verkehr. Ab Lebring Richtung Graz. Circa 15 Minuten plus. Rechnet also mit einer Viertelstunde später ankommen an eurem Ziel, wenn ihr da unterwegs seid. Und eine Info für die B66, die Gleichenberger Straße Richtung Feldbach. Da ist gleich direkt nach Gleichenberg ein Fahrstreifen zu und da gibt's immer wieder Stau. 0316 80 90 80. Wenn ihr neue Infos habt, kurzer Anruf genügt. Danke und gute Fahrt.
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0: Ich muss ehrlich sagen, ich bin begeistert von diesem Hit hier.
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0: Kato, turn the lights off. Richtig cool. Was?

0: Am Tennis-Steiermark am Montag. Es ist 6:35. Schönen guten Morgen. Herzlich willkommen in einer neuen Woche. Und so wie ihr vielleicht jetzt gerade unterwegs in die Arbeit seid, macht das auch Antenne Steiermark-Reporter Markus Terrant. Sein Einsatz heute mit Antenne-Mikrofon im Süden der Steiermark. Guten Morgen.
1: Ja, einen schönen guten Morgen noch hier aus dem Auto, aber auf dem Weg über die A9 Richtung Süden, und zwar zur Volksschule Wagner. Dort starten wir heute, denn wir wollen dafür sorgen, dass alle Kids, ich habe heute gelesen in der Kernzeitung, 12.000 neue Schüler gibt es in der Steiermark, Volksschüler und Volksschülerinnen, die sollen sicher in die Schule kommen, und wir alle gemeinsam, die wir auf der Straße unterwegs sind, wollen dafür sorgen, eben, dass wir alle zu Schulweghelden werden und dass die heute sicher in die Schule kommen.
0: Markus, wen triffst du heute vor der Schule?
1: Ja, ich hoffe, ganz, ganz viele Tafelklässler, wie man so schön sagt, die mit Aufregung und vielleicht einer Schultüte im Gepäck auf dem Weg in die Schule sind. Vor Ort sind wir mit der Polizei, das heißt, wir schauen uns das gemeinsam an. Die Ferien sind ja vorbei, die 30er-Zonen beginnen wieder, also dass wir uns alle wieder darauf einstellen, dass jetzt wieder mehr los ist vor der Schule.
0: Okay, dann wünsche ich dir jetzt noch eine gute Fahrt. Du bist ja in die richtige Richtung auf der A9 Pünaterbahn unterwegs. Leider Gottes, auf der anderen Seite wird es wahrscheinlich sehr, sehr zäh sein.
1: Ja, ich sehe es leider. Also liebe Grüße an die Gegenrichtung, das schaut nicht so gut aus.
0: Passt, dann viel Spaß dir in der Schule und melde dich bitte nachher gleich.
1: Mache ich, gerne, danke.
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0: Und wenn ihr auf der A9 Richtung Linz vor dem Kleinalmtunnel, also zwischen dem Tunnelportal und Übelbach, im Stau steht, bitte habt noch ein bisschen Geduld. Der Tunnel ist wieder offen, aber der Rückstau war so stark, dass sich das erst langsam auflöst. Aber es geht auch gleich weiter, okay? Gute Fahrt, gleich 6:55.

Juhu, es wird endlich ein bisschen besser. Vor dem kleinen Almtunnel in Richtung Linz. Stau hat sich fast schon komplett aufgelöst. Danke für eure Geduld. Ihr kommt also gleich hier normal weiter. Auf der A9 Richtung Linz ein Stück weiter herunten, im Süden der Steiermark. Aber der übliche zähflüssige Verkehr ab Lebring Richtung Landeshauptstadt, ein Plus von circa 15 Minuten. Das Wetter, der Regen wird euch noch ein

0: in 15 Minuten. Gerne auch mit euren Infos unter 0316 80 90 80.
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1: Es ist 6.45 Uhr, in einer Viertelstunde ist es 7. Guten Morgen.
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0: Was war es bei euch heute in der Früh? Ein gesunder Smoothie oder einfach nur ein schneller Kaffee und dann nix wie auf in die Arbeit? Es ist gleich 10 Minuten vor 7 auf Antenne Steiermark. Guten Morgen. Eine über die Sommerferien vergessene Tradition ist mit heute in viele steirischen Küchen wieder eingezogen. Butterbrot schmieren für den ersten Schultag. Schönen guten Morgen. Es geht wieder los. Was hat das Brot gekostet? Keine 60 Dollar, so wie das von Martin Auer, dem Bäcker aus der Steiermark in New York. Das ist ein Thema, das sich über das Wochenende relativ gut gehalten hat und es haben auch viele diskutiert am Wochenende. Ich habe es auch am Gardimarkt mitbekommen, dass das wirklich Thema war. 60 Dollar, also ein bisschen über 50 Euro für einen Laib Brot. Antenne Steiermark-Hörer Boris, was sagst du dazu?
1: Also in New York kann das nur funktionieren, wenn es sauteuer ist. Die Amis sind so deppert. Aber ich habe vor 2 oder 3 Jahren mal einen Bericht gesehen über, das weiß ich leider nicht mehr, einen Steirer oder einen Tiroler, der nach Kanada ausgewandert ist, ein Bäcker,
0: ja.
1: Der hat 5 Jahre gebraucht,

0: bis er die Bauern soweit gehabt hat, was anbauen sollen und Müller gefunden haben, der das Müll so machen, wie er es braucht. Und jetzt dann ist es soweit, ich meine, der macht nur Schwarzbrot, gell? Was die Kanadier und die Amerikaner überhaupt nicht kennen. Mhm. Und nach 5 Jahren ist er jetzt soweit, dass er um 7 Uhr in der Früh aufsperrt und um 7:45 in der Früh zusperrt, weil er es ausverkauft. Also wenn sie mal auf den Geschmack gekommen sind, kann ich mir vorstellen, dass es rennt.
1: Okay.
0: Aber er braucht einen langen Atem, glaube
1: ich. Ja, das braucht er ganz sicher, aber ist es gerechtfertigt, dass, also wir sind uns einig, dass das schlechteste Schwarzbrot in der Steiermark 1000-mal besser ist als alles, was die Amerikaner als Brot bezeichnen, aber ist gerechtfertigt, dass man $60 dafür verlangen kann? 0316 80 90 80, wenn ihr gerade unterwegs in die Firma seid oder in die Backstube oder wo auch immer hin, dann bitte lass uns darüber doch bitte mal reden.
2: Jetzt der neue Hit von Martin Garrix und U2, Fireflies.
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0: Schönen guten Morgen, es ist 7:05. Regen wird noch ein bisschen bleiben, da müsst ihr noch ein bisschen Geduld haben. Es wird erst später trocken und am Nachmittag kommt sogar ein bisschen die Sonne raus. 18 bis 24 Grad maximal.
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2: Mit Michael Schäder. Eine Woche nach dem Schulstart im Osten geht heute auch in der Steiermark die Schule wieder los. Für rund 150.000 Kinder und Jugendliche beginnt der Unterricht, oft mit Handy, Tablet oder Laptop. Stundenlanges Beschäftigen im Nahbereich ist aber die Hauptursache, dass viele Kinder kurzsichtig sind, warnt Kurt Otter, der Innungsmeister der steirischen Augen- und Kontaktlinsenoptiker. Anzeichen dafür gibt es viele.
3: Wenn ein Kind gern was umstößt, zum Beispiel, wo er dagegen rennt, Schwierigkeiten beim Ballfangen hat, Kopfschiefhaltungen etc., Augen zusammenkneifen, das können alles Indikationen sein, dass mit den Augen etwas nicht stimmt und es muss nicht immer nur die Sehschärfe sein. Also es gibt auch andere Dinge, das Zielen der Augen, was auch genau zwischen beiden Augen koordiniert sein muss, auch da kann es Defizite geben.
2: Ärzte empfehlen daher, dass Kinder mindestens 2 Stunden am Tag draußen sind. Einmal im Jahr sollte man außerdem zur Augenkontrolle, rät Otter, um keine Sehschwäche zu übersehen.
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2: Heute trifft sich der Nationalrat zu einer Sondersitzung, in der es ums Klima geht. Die Grünen fordern ein verbindliches Klimaschutzgesetz und vermissen nach dem jüngsten Hitzesommer Maßnahmen gegen Hitze und Trockenheit. Dazu soll es einen dringlichen Antrag geben. Bundeskanzler Christian Stocker lässt sich durch Staatssekretär Alexander Pröll vertreten. Kanada strebt eine einzigartige Allianz mit der Europäischen Union an, will aber kein Mitglied des Staatenbundes werden. Das sagt Premierminister Mark Carney und reagiert damit auf einen Bericht der Zeitung Wall Street Journal. Kanada sucht wegen des Handelsstreits mit den USA nach Alternativen. Sein Land und die EU würden gleiche Werte und Prioritäten haben und sich gut ergänzen. Alexander Zverev hat die Tennis US Open gewonnen. Nach den French Open in Paris sein 2. Grand Slam-Titel. Der 29-jährige Deutsche hat sich in der Nacht gegen den Amerikaner Ben Shelton in einem 4-Satz-Sieg durchgesetzt. Zverev ist der erste Deutsche nach Boris Becker 1989, der in Flushing Meadows das Männer-Einzel gewonnen hat.
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0: Einen schönen guten Morgen am Montag. Es ist 7:02. Zeitverlust bis zu 20 Minuten plus auf der A9 Richtung Linz, ab Liebring in Richtung Landeshauptstadt. Sonst sind die Hauptverbindungen im Großen und Ganzen frei. Habt ihr neue Infos? 0316 80 90 80, die Telefonnummer zur Antenne Steiermark. Gute Fahrt.
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0: Einen wunderschönen guten Morgen am Montag. Thomas Axmann, Antenne Steiermark, Muntermacher da. Es geht los mit Kindergarten und Schule.
5: Einen guten Start in den Kindergarten und in die Schule, das wird super.
0: Das sagt euch die Annalea aus der Oststeiermark. Meine Muntermacher-Kollegin Valentina Ober hat sie gestern schon ins Bett gebracht und war auch beim Aufwecken heute in der Früh, bevor sie in die Schule geht, dabei. Wie spannend und beliebt es ist. Das hören wir gleich gemeinsam. Coldplay und Katy Perry zum Munterwerden noch davor. Gleich 7.

0: Fünf Minuten nach sieben am Montag auf Antenne Steiermark. Na, wie war das Aufstehen heute? Wenn ihr schon in der Frühschicht steht, seid 6 Uhr in der Früh wahrscheinlich weniger spannend und aufregend als bei den ganzen Tafelnklassern in der Steiermark, die zum ersten Mal in die Schule gehen, wie zum Beispiel bei der Anna-Lea in der Oststeiermark. Die beginnt heute mit der Volksschule. Und meine Antenne Steiermark-Muntermacher-Kollegin Valentina Ober, die hat sogar bei ihr übernachtet, hat sie gestern am Abend ins Bett gebracht, haben heute in der Früh schon gehört. Und vorher hat der Wecker geleuchtet.
1: Guten Morgen, Herzi.
2: Das ist ja cool.
3: Was ist denn alles? Was haben wir dekoriert für dich?
2: Alles.
3: Alles.
2: Hier haben wir einen Ballon, Luftballonschlange, also einfach eine Dekoration, die Schultüte und noch eine Schultüte, also eine kleine Stoffschultüte.
3: Wie hast du denn geschlafen, Schatzi?
2: Gut. Ich habe mich erschreckt, weil ich habe gedacht, du kommst zu spät, weil der Timer schon längst abgelaufen war.
3: Mein Gott, na, wir sind nicht zu spät, wir sind genau richtig.
2: Gut.
3: Du, wir haben genug Zeit, dass du das alles genießen kannst. So, was machen wir jetzt als erstes? Was ist der erste Plan?
2: Oh, Frühstück.
3: Frühstück?
2: Ich habe schon einen Bärenhunger.
3: Und was ziehen wir dann an?
2: Warte mal kurz. Eine kleine Uniform. Und
3: ein blaues Uniformkleid, das schaut ja entzückend aus.
2: Und da ist der Socken und Schuhe.
3: Was steht denn da oben am Socken?
2: Schule, Kind.
3: Hurra, Schulkind, ja, stimmt, super.
2: Hurra, Schulkind.
3: Und es ist alles vorbereitet. Schultasche, Turnsackerl,
2: Werkkoffer,
3: mhm.
2: Hausbatzen, Lineal und
3: Wir sind perfekt vorbereitet, oder?
0: Cool. Wir begleiten euch gerne weiter in die Schule. Anna-Lea in der Oststeiermark und alle anderen natürlich auch. Und ich drücke euch die Daumen, dass wenn eure Kinder heute den ersten Tag in der Schule haben, dass ihr hoffentlich in der Firma frei bekommen habt. Und wenn nicht, ja, Gott sei Dank gibt's Handykameras. Kann man ja alles festhalten und noch anschauen. 8:07.
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0: Guten Morgen und gute Fahrt in die Firma. A9 Kölner Autobahn Richtung Linz, zähflüssiger Verkehr, immer wieder Stop and Go ab Lebring Richtung Graz. Zeitverlust 20 Minuten teilweise. Und Puntigamer Straße in Graz, da gibt es Stau im Baustellenbereich, da verliert ihr bis zu 10 Minuten. Und auch auf der Flughafenstraße Graz B67, Grazer Straße Richtung Graz, zwischen Karlsdorf und Feldkirchen auch ein Plus von bis zu 10 Minuten. Wenn ihr neue Infos habt, die Telefonnummer in die Antenne Steiermark Verkehrsredaktion ist die 0316 80 90 80. Wie wird das Wetter heute zum ersten Schultag? Wird noch ein bisschen regnen, dann trocken, aber die Sonne kommt erst viel, viel später raus. 18 bis 24 Grad maximal.
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1: Das 60-Dollar Brot vom steirischen Bäcker Martin Auer in New York in der neuen Filiale ist übers Wochenende nicht trocken geworden, sprichwörtlich gesagt, ganz schön viel diskutiert worden. Schwierig, kann man einen 50er für ein Leibbrot verlangen, Antenne Steiermark-Hörerin Manu?
2: Ja, deppert. Ganz einfach nur. Ich backe selber mein Brot, ich weiß, was die Komponenten kosten. Also sei mir nicht besser.
1: Naja, er rechtfertigt es mit der hohen Miete und mit den Importkosten für das Mehl, das aus der Steiermark holt. Was sagt denn ihr dazu? 0316 80 90 80. Worüber habt ihr diskutiert am Wochenende? Wahrscheinlich auch über dieses Thema. Es ist 18 nach 7.

0: teilweise regnet es wirklich noch ein bisschen. Schönen guten Morgen am Montag um 7:55. Der Regen wird noch ein bisschen bleiben zum Schulstart. Kommt erst am Nachmittag ein bisschen die Sonne raus bei 18 bis 24 Grad.
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0: Es ist 7:55.
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3: Mit Michael Schäder. Schulbeginn heute für fast 150.000 steirische Schülerinnen und Schüler. Tablets, Smartphone und Laptop sorgen dafür, dass sie ständig einen Bildschirm vor der Nase haben. Und das wiederum ist der Grund, dass auch Kinder und Jugendliche immer öfter kurzsichtig sind. Augenärzte empfehlen deswegen, dass Kids mindestens 2 Stunden am Tag draußen verbringen und in der Zeit natürlich nicht aufs Handy schauen. Außerdem soll man einmal im Jahr zur Kontrolle beim Augenarzt. Schwerer Verkehrsunfall in Thal bei Graz, der zum Glück einigermaßen glimpflich ausgegangen ist. Am Abend ist ein 21-jähriger Autofahrer aus einer Kurve geflogen, auf eine Böschung geraten und am Ende ist das Auto in einem Bachbett liegen geblieben. Die 5 Menschen im Auto sind über die Heckklappe selbst ausgestiegen. Sie sind alle ins UKH Graz gebracht worden. Der Lenker war nüchtern.
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3: Auch der 2. Lotto-8-fach-Jackpot in der 40-jährigen Lotto-Geschichte ist geknackt. 3 Spielteilnehmer dürfen sich jetzt über jeweils rund 3,6 Millionen Euro freuen. Die Gewinner kommen aus der Steiermark, Niederösterreich und dem Burgenland.
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0: Guten Morgen, es ist 7:58. Auf der A9 Richtung Linz, ab Lebring, ist es ein bisschen besser geworden. Der Montagfrühverkehr, 10 Minuten plus, nur mehr unter Anführungszeichen. Bis 67 Grazer Straße, auch hier Stop and Go von Karlsdorf Richtung Landeshauptstadt, ein Plus von bis zu ca. 10 Minuten. Und ein paar Minuten verliert ihr auch in der Puntigamer Straße im Stau, im Baustellenbereich. Und deswegen bitte ein paar Minuten mehr hier einplanen. 0316 80 90 80, die Telefonnummer für eure Infos für das nächste Update hier auf Antenne Steiermark. Und bitte denkt dran, seit einer halben Stunde knapp gelten die 30er vor den Kindergärten und Schulen wieder. Die Schule hat wieder begonnen und mit den Antenne Steiermark Schulweghelden, die wir bitte hoffentlich alle gemeinsam sind, schauen wir drauf, dass unsere Kleinen sicher und vor allem gesund in die Schule kommen und wieder nach Hause. Deswegen Augen auf. Antenne Steiermark-Reporter Markus Terrant ist vor der Volksschule in Wagner mit polizeilicher Unterstützung. Aber wir tun nur schauen.
4: Heimer Moser, wir stehen da vor der Volksschule in Wagner. Da geht es ab heute wieder rund. Ganz viele Schüler kommen in die Schule entweder zurück oder das erste Mal daher. Jetzt für uns alle, dass wir eben Helden, Schulweghelden werden können. Worauf soll man achten?
5: Ja, schönen guten Morgen auch von der Polizei in Leibnitz. Das allerwichtigste Thema bei uns ist immer, und ich glaube, das betrifft aber nicht nur uns als Polizei, sondern überhaupt uns als Gesellschaft, wir sollten einfach schauen, die Kinder sind das höchste Gut, das wir haben, dass das am Ende des Tages einerseits gesund und gerne in die Schule gehen können und am Ende des Tages auch wieder gesund nach Hause kommen können, und da sind wir alle gefordert. Und wenn man konkret auf diesen Schulweg jetzt abgeht und abstellt, es gibt viele Dinge, auf die man schauen kann, aber das Allerwichtigste ist für die Kinder sehen und gesehen werden. Und für die Autofahrer ist es natürlich auch ein Thema, Kinder sehen die Perspektive völlig anders als wir als Erwachsene, weil sie einfach einen anderen Blickwinkel haben. Das muss uns immer bewusst sein. Kinder sehen auch gewisse Dinge nicht. Kinder können Gefahren noch nicht so gut erkennen. Und darum sind auch wir als Erwachsene, wir als Autofahrer, und da gehören wir alle dazu, einfach aufgefordert, auf die Kinder aufzupassen. Und wenn wir am Ende des Jahres sagen können, wir haben keinen Schulwegunfall, dann haben wir alle alles richtig gemacht.
4: So, wir haben es gehört. Ist wie bei der High Society in Leibniz, sehen und gesehen werden. Also, Augen auf.
0: Ja, vollkommen richtig. Nicht nur vor der Volksschule in Wagner, sondern vor allen Schulen und Kindergärten ab heute in der Steiermark. Schönen Start in diesem Montag mit Bastille. Es ist gleich 7:30.

0: Antenne Steiermark am Montag. Herzlich willkommen in der neuen Woche. Wir wünschen euch viel Spaß bei der Arbeit und dass ihr euch gut von der Hand geht. Ich glaube, ich kann mir heute nach der Sendung einen Anschiss in der Antenne Steiermark Musikredaktion abholen, aber das mache ich für euch sehr gerne. Das nehme ich gerne in Kauf, weil die haben nämlich beim nächsten Hit den Anfang weggeschnitten und ich habe ihn jetzt aus dem Archiv rausgeholt und wieder dazu getan, weil ich finde, der Hit hat sich's verdient. Das gehört einfach ganz gespürt.
1: Nun, da sich der Vorhang der Nacht von der Bühne hebt, kann das Spiel beginnen, das uns vom Drama einer Kultur berichtet.
0: Der muss ganz laufen.
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0: Die fantastischen vier MFG mit freundlichen Grüßen um 7.08 Uhr.

0: Guten Morgen, Antenne Steiermark hier. Was ist denn los auf den Straßen, ja, auf den Grazer Stadteinfahrten? Mehr los wie sonst, das ist sehr normal. Und auch leider Gottes ein 10 Minuten plus auf der A9 Richtung Linz ab Lebring. Habt ihr neue Infos? Dann bitte anrufen unter 0316 80 90 80, die Telefonnummer in die Antenne Steiermark Verkehrsredaktion. Da ist gerade noch reingekommen, Graz, Kreuzung Neufeldweg, Petrifelder Straße. Da ist eine Kundgebung und deswegen ist die Kreuzung gesperrt. Ihr müsst hier bitte lokal ausweichen. Es ist 7.40 Uhr.
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0: Antenne Steiermark um Viertel vor acht. Schönen guten Morgen. Axi, ist da übers Wochenende bei ganz vielen von euch Diskussionen zum 60-Dollar Brotlaib vom steirischen Bäcker Martin Auer in seiner neu eröffneten Filiale in New York. Er sagt, er importiert alles, die Mieten sind so hoch, das darf man ruhig verlangen. Finden wir teilweise ein bisschen überzogen, aber was habt ihr für Meinungen? Und worüber ist dann bei euch in der Familie oder im Freundeskreis am Wochenende wirklich diskutiert worden zu diesem Thema? Antenne Steiermark-Hörer Harald hat uns eine WhatsApp-Sprachnachricht geschickt an die 0664 10 80 90 0.
1: Wunderschönen guten Morgen. Wenn von Martin Auer das Brot mit 60 Dollar bezahlt wird, dann sage ich nur Gratulation, dass er ein top steirisches Handwerk in New York so gut verkauft und die Leute es ihm zahlen, dann sage ich gratuliere, weil wahrscheinlich bringt sonst keiner zum und es ist ein Ausrufezeichen für ein gutes, sehr, sehr gutes Handwerk. Soll er es verkaufen?
0: Harald, du hast vollkommen recht. Vielen Dank für deine Meinung dazu. Wenn ihr auch was sagen möchtet, sehr, sehr gerne. 0316 80 90 80, die Telefonnummer zu uns ist immer offen.

0: sieht die Sonne raus. 18 bis 24 Grad maximal. Es ist gleich 5 vor 8.
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2: Mit Michael Schäder. Der SK Sturm hat am Abend den Erfolgslauf des LASK beendet. Die Grazer haben in der Fußball-Bundesliga mit 2:1 gewonnen. Entsprechend zufrieden war nach dem Spiel Sturmcoach Fabio Ingolic.
3: Fühlt sich natürlich super an zu gewinnen, speziell zu Hause in so einem Topspiel. Wir waren energetisch, wir waren aggressiv, wir haben das Stadion mitgenommen und ja, am Ende fühlt es sich einfach gut an, in diesem Stadion dann einen Sieg einzufahren gegen so einen Gegner, die so lange nicht verloren haben.
2: Es war die erste Niederlage der Linzer nach saisonübergreifend 13 Ligaspielen. Sturm liegt damit auf Platz 4 in der Tabelle und hat den Rückstand auf den LASK auf 4 Punkte verkürzt.
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2: Trotz der Rekordhitze und der Dürre ist im Klimaschutz nichts passiert. Das kritisieren die Grünen und haben für heute eine Sondersitzung des Nationalrats beantragt. Sie fordern ein funktionierendes Klimaschutzgesetz mit verbindlichen Zielen, Hitzeschutz für Kindergärten, Schulen und Altenheime und mehr Bodenschutz. Außerdem ein Wasserentnahmeregister gegen die Trockenheit. Schulbeginn heute für über 600.000 Schülerinnen und Schüler im Westen und Süden Österreichs. Tablet, Smartphone und Laptop sorgen dafür, dass sie ständig einen Bildschirm vor der Nase haben. Und das ist mitunter der Grund, warum auch Kinder und Jugendliche immer öfter kurzsichtig sind. Augenärzte empfehlen deswegen, dass Kids mindestens 2 Stunden am Tag draußen verbringen und in der Zeit nicht aufs Handy schauen. Außerdem soll man einmal im Jahr zur Kontrolle beim Augenarzt. Das Originaltitelbild des Comics Asterix bei den Briten hat bei einer Auktion in Belgien eine Rekordsumme eingebracht. Der anonyme Käufer hat insgesamt knapp 1,5 Millionen Euro dafür bezahlt. Das Cover ist 34 x 47 cm groß, auf Karton gemalt und geschätzt worden ist es auf 150 bis 250.000 Euro.
0: Es ist 8:04.
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0: Auf der A9 Richtung Linz ist es was wurscht, weil da geht so langsam, dass der Luftwiderstand vom Dachgepäcksträger egal ist. Zielflüssiger Verkehr ab Lebring Richtung Landeshauptstadt, ca. 10 Minuten plus. S7 Fürstenfelder Schnellstraße, der Tunnel Königsdorf ist in beiden Richtungen wegen Arbeiten gesperrt und das Ganze dauert bis 17 Uhr. B66 Gleichenberger Straße, zwischen Feldbach und Bad Gleichenberg immer wieder Verzögerungen an einer Baustelle. B67 Grazer Straße, Richtung Graz, Stau ab Karlsdorf, Richtung Feldkirchen. Zeitverlust ca. 10 Minuten, da ist zu viel los. Puntigamer Straße, auch da ein paar Minuten plus im Baustellenbereich. Und in Graz wird auf der Kreuzung nach Feldweg Petrifelder Straße eine Kundgebung gemacht. Deswegen ist die Kreuzung gesperrt. Ihr müsst da bitte ausweichen. 0316 80 90 80, die Telefonnummer in die Antenne Steiermark Verkehrsredaktion. Wenn ihr frische Infos habt, bitte einfach anrufen. Dankeschön und gute Fahrt. Und vor allem schönen Tag in diesem für viele besonderen Tag.
5: Hallo, liebes Antenne Steiermark, ich bin der Luca, wohne in Leimnitz und freue mich erst noch heute. Und ja, wir müssen jetzt ein E-Bird los. Ich komme in die MS1 Leibniz und freue mich, wie gesagt, schon sehr. Dann wünsche ich euch noch einen schönen Tag und tschüss.
0: Luca, danke dir. Liebe Grüße nach Leibniz und natürlich allen anderen, die jetzt erst in die Schule gehen, weil die erste Stunde ein bisschen später beginnt. Schönen Start ins Schulzeitalter. Es geht wieder los. Gott sei Dank, sagen die anderen.

10 bis 15 Grad. Momentan so die Temperaturen um kurz vor 8. Und es regnet auch noch leicht teilweise. Das wird sich noch ein bisschen hinauszögern. Erst so rund ums Mittagessen wird es zum Regnen aufhören. Und am Nachmittag kommt dann im späteren Verlauf ein bisschen

0: Mit euch gemeinsam versuchen wir ab heute, die Schulwege in der Steiermark sicherer zu machen, weil heute ist ja der Schultag. Guten Morgen am Montag um 5 Minuten nach 8 auf Antenne Steiermark. Und unser Reporter Markus Terrant ist jetzt jeden Morgen vor einer anderen steirischen Schule, um da ein bisschen zu sensibilisieren. Unter anderem auch gemeinsam mit der Polizei, haben wir heute in der Früh schon gehört. Und Markus, wen hast du jetzt bei dir?
1: Marella, was ist denn das Wichtige beim Schulweg? Also unabhängig davon, dass es natürlich auch für den Otto wichtig ist, dass er aufpasst.
2: Rechtzeitig üben, viel üben. Eigentlich schon von klein auf immer wieder erwähnen, wie wichtig das richtige Verhalten ist im Straßenweg. Und eben leider auch, dass sich die Kleinen nicht immer auf die Großen verlassen können. Deswegen müssen eigentlich die Kleinen schon schlauer sein als die Großen, weil die halt leider oft sehr abgelenkt sind. Und da probiere ich den Kindern schon sagen, schau, der zündet sich gerade eine Zigarette an oder der telefoniert am Auto, der wird dich nicht sehen, weil du bist der Kleinere. Also leider ist es nicht immer so, dass die Großen auf die Kleinen schauen, weil sie sehr abgelenkt sind und leider auch oft zu schnell unterwegs sind. In Wagner zum Beispiel gibt es die Josef-Meyer-Straße und die wird sehr oft geschnitten, also da müssen wir dann raus. Und da fahren die Autofahrer schon oft sehr schnell, vor allem auch zu den Schulbeginnzeiten und am Schulende. Und da würde ich mir wünschen, ein bisschen mehr Aufmerksamkeit von den Großen auf die Kleinen.
1: Jetzt geht's los mit der Schule, hast du schon wieder gefreut drauf?
3: Nicht so. Die Ferien hätten schon länger sein können.
1: Also ehrlich, ist er hoffentlich auch so sicher beim Fahren?
2: Also es wird immer besser, aber es hat nicht von heute auf morgen funktioniert. Es ist ein Prozess und die Kinder lassen sich halt leicht ablenken. Und ich glaube, das vergessen die Großen auch immer, dass die Kinder nicht so denken wie wir. Und dann vergessen sie oft einmal, noch einmal zu schauen oder früh genug zu bremsen. Und ich glaube, die Erwachsenen vergessen das oft, dass die Kinder das anders wahrnehmen, die Umgebung und die Geschwindigkeiten.
1: Ja, und dir jetzt einen schönen ersten Schultag.
3: Danke.
0: Und Otto, liebe Grüße von mir. Es wird besser, vielleicht am zweiten oder dritten Tag.
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0: Es ist nach wie vor ein bisschen was los im Frühverkehr. Klarerweise, die Schule hat heute begonnen, deswegen denkt bitte auch daran, dass die 30er von den Kindergärten und Schulen wieder gelten. Antenne Steiermark hier um 11 Minuten nach 8. Die zwei neuesten Infos. Einmal S6, Semmering-Schnellstraße Richtung St. Michael. Stau wegen Überlastung vor St. Marien. Ein Plus von 10 Minuten. Und auf der S7 ist der Königsdorftunnel in beiden Richtungen wegen Arbeiten gesperrt. Das Ganze dauert bis heute Nachmittag. 0316 80 90 80. Wenn ihr frische Infos habt, ruft einfach an. Danke und gute Fahrt.
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0: führt euch euer Weg in der Früh in die Arbeit irgendwo vorbei, wo es besonders gut riecht? An einer Bäckerei zum Beispiel? Traum, oder?
1: Guten Morgen, Antenne Steiermark hier am Montag um 18 Minuten nach 8. An den Geruch haben viele von euch am Wochenende gedacht, bei der Diskussion mit Freunden oder Verwandten zum nicht ganz so günstigen Brot vom steirischen Bäcker Martin Auer aus New York.
2: Guten Morgen, Axel, Janine ist dran.
1: Servus.
2: Hi, Wenger Martin Auer und sein 60-Dollar-Brot rufe ich an.
1: Ja, ich bin gespannt, was deine Meinung ist dazu.
2: Ich persönlich würde es nicht kaufen, gleich einmal vorweg.
1: Ja.
2: Würde aber trotzdem argumentieren, beziehungsweise meine Argumentation zu dem Ganzen ist einfach, dass ich sage, er importiert ja das ganze Mehl, also aus der schönen Steiermark. Das wird wahrscheinlich dementsprechend Geld kosten, dass man das nach New York umbringt. Gleichzeitig denke ich zumindest, sorgen, dass die Miete für sein Objekt wahrscheinlich auch Schweinsteuer ist. Also dementsprechend finde ich es auf einer gewissen Art und Weise gerechtfertigt, dass er das verlangt. Ich nehme einmal an, das wird das so ein Rundherum-Paket sein und dadurch es ja auch ein außergewöhnliches Brot ist. Für uns jetzt nicht, aber für die New Yorker. Nimm jetzt einmal an, dass er sich bei der Kalkulation da schon irgendwas gedacht hat und anscheinend geht's ja. Also es wird ja nur dieses eine einzige Brot gekauft und ich habe mir selber auf Social Media schon einige Videos dazu angeschaut. Die gingen ja weg wie die warmen Semmeln.
1: Oder die warmen Brote in dem Fall.
2: In dem Sinn wie die warmen Roggenbrote.
1: Janine, danke fürs Anrufen.
2: Ja, bitte gerne. Schönen Tag noch. Tschüssi.
1: Wenn ihr dazu auch was sagen möchtet, sehr, sehr gerne. 0316 80 90 80, das 60-Euro-Brot von Martin Auer in seiner neuen Filiale in Graz.

Ihr habt es heute schon als Info in unseren Updates um 5 Uhr gehört, dass Komponist und Musiker Christoph Straub leider Gottes gestorben ist. Er war ein Teil von Paper Moon in den 90ern. Unfassbar erfolgreich. Lucy's Eyes jetzt für euch auf Antenne Steiermark. Morgen in 8 Minuten.

0: bisschen Regen begleitet euch noch durch den Morgen und auch durch den Vormittag. Es wird dann später trocken und am Nachmittag soll sogar ein bisschen aufreißen und die Sonne rauskommen. Die Montags-Maximaltemperaturen 18 bis 24 Grad. Schönen Start in die neue Woche. Es ist 8.25 Uhr.
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2: Mit Michael Schäder. Für fast 150.000 steirische Schülerinnen und Schüler geht es heute wieder los mit dem Unterricht. Die Sommerferien sind vorbei. Ein Trend, der sich seit einigen Jahren zeigt, ist, dass immer mehr Kinder und Jugendliche kurzsichtig sind. In erster Linie hat es mit Smartphones und Tablets zu tun. Augenärzte empfehlen deswegen, dass Kids mindestens 2 Stunden am Tag draußen verbringen, natürlich ohne Bildschirm vor der Nase. Außerdem soll man einmal im Jahr zur Kontrolle beim Augenarzt. Die Graz 99ers haben auch das 4. Spiel in der Champions Hockey League verloren. Sie waren gegen Liberec zwischendurch knapp dran, am Ende ist aber ein klares 2:6 rausgekommen. Jetzt ist mal Durchschnaufen angesagt und am Freitag beginnt dann die Liga mit einem Auswärtsspiel gegen Pustertal.
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2: Trotz der Rekordhitze und der Dürre ist im Klimaschutz nichts passiert. Das kritisieren die Grünen und haben für heute eine Sondersitzung des Nationalrats beantragt. Sie fordern ein funktionierendes Klimaschutzgesetz mit verbindlichen Zielen, Hitzeschutz für Kindergärten, Schulen und Altenheime und mehr Bodenschutz. Außerdem ein Wasserentnahmeregister gegen die Trockenheit.
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0: Schönen guten Morgen am Montag. Wir wünschen euch eine gute Fahrt. In 3 Minuten ist es 8:30. Ihr braucht heute Morgen ein bisschen länger. Auf der A9 Richtung Linz zwischen Liebring und dem Knoten Graz-Ost. Auf der S6 der Semmering-Schnellstraße Richtung St. Michael vor St. Marein bis zu 10 Minuten plus. Auf der B66 der Gleichenberger Straße zwischen Feldbach und Bad Gleichenberg wegen einer Baustelle. Auf der B67 der Grazer Straße da am Flughafen entlang wegen Überlastung. Graz-Puntigammer Straße wegen Überlastung und der Baustelle auch hier ein paar Minuten plus. S7 Fürstenfelder Schnellstraße, da ist der Tunnel Königsdorf in beiden Richtungen wegen Arbeiten bis heute Nachmittag gesperrt. Und in Graz am Neufeldweg bei Kreuzung Petrifelder Straße, da hat es eine Kundgebung gegeben, da rechnet bitte auch noch mit Verkehrsbehinderungen. 0316 80 90 80. Wenn ihr neue Infos habt, ruft einfach an. Gute Fahrt und Dankeschön.
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0: oder schon gegangen ist. Und dazu gehören auch noch so geschätzte 40.000 bis 50.000 aufgeregte Mamas, Papas, Omas, Opas, Taufpatinnen. Antenne Steiermark, Montemarin Valentin Ober ist heute nicht bei mir im Studio, sondern bei Annalia in der Oststeiermark. Dort geht sie zum allerersten Mal in die Schule. Und sie war schon beim Gute-Nacht-Sagen dabei und auch beim Aufwecken und jetzt schon auch in der Schule mit der sehr, sehr nervösen Mama wahrscheinlich, gell?
1: Wie nervös ist die Mama?
2: Sehr. Gerührt, nervös und ja, stolz.
1: Ist sie jetzt groß?
2: Ach ja, jetzt ist sie wirklich ein großes Mädchen, ja.
1: Auf was freust du dich aber am meisten in den nächsten Jahren?
2: Dass ich mit ihr alle Harry Potter Bücher lesen kann.
0: Ja, das werden wir noch lernen und dann könnt ihr es gemeinsam machen. Schöner Start in die Schule, in den Kindergarten und natürlich euch viel Spaß bei der Arbeit. Yeah.

Guten Morgen, Antenne Steiermark, um gleich 19 Minuten vor 9 hier. Danke, dass ihr mit uns unterwegs seid. Es wird jetzt nicht wirklich besser, gell? Ich kann leider nicht sagen, dass schon alle zähflüssigen Verkehrsprobleme sich aufgelöst haben. Nach wie vor braucht ihr länger auf der A9 Richtung Linz zwischen Liebring und dem Knoten Graz West. Auf der S6 Richtung St. Michael vor St. Marien. Auf der B66 der Gleichenberger Straße zwischen Feldbach und Gleichenberg. Auf der B67 der Grazer Straße, so im Bereich Flughafen, also zwischen Karlsdorf und Graz. Graz-Puntigamer Straße.

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0: Antenne Steiermark am Montag. Guten Morgen um 13 vor 9. Der steirische Bäcker Martin Auer wagt den Schritt über den großen Teich und hat mitten in New York eine Filiale aufgemacht, in der er den Lobleibbrot um $60 verkauft. Das sind über 50 Euro für ein Roggenbrot. Da ist bei euch am Wochenende, wie wir mitbekommen haben, relativ häufig und eifrig diskutiert worden rund um dieses Thema. Kann man das machen? Ist das gerechtfertigt? Ist es zu viel? Ist es okay? 0316 80 90 80.
1: Jasmin spricht, guten Morgen. Ich habe das Video gesehen von der Influencerin. Ja, es ist halt eigentlich nur Brot. Aber es ist ein gutes Brot. Also,
0: ja.
1: Man hat gesehen, es ist, die Lebensstandards in New York sind andere als bei uns in Österreich. Es ist sowieso alles teurer da drüben. Ich glaube, dass die Menschheit dort sowieso gewohnt ist, dass alles teurer ist. Ein Hotdog halt auch $15-16 kostet, ist es dann schon mal normal, dass der Brotleib ein gutes so viel kostet. Wer es nicht will, dann kauft es halt nicht, ne?
0: Und was sagt ihr? 0316 80 90 80.

0: bisschen Regen noch heute zum Start in die Schule und dann kommt am Nachmittag noch ein bisschen die Sonne raus. 18 bis 24 Grad gehen sich maximal aus.
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0: Es ist 5 vor 9.
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3: Mit Michael Schäder. Eine Woche nach dem Schulstart im Osten geht heute auch in der Steiermark die Schule wieder los. Für rund 150.000 Kinder und Jugendliche beginnt der Unterricht, oft mit Handy, Tablet oder Laptop. Stundenlanges Beschäftigen im Nahbereich ist aber die Hauptursache, dass viele Kinder kurzsichtig sind, warnt Kurt Otter, der Innungsmeister der steirischen Augen- und Kontaktlinsenoptiker. Anzeichen dafür gibt es viele.
4: Wenn ein Kind gern was umstößt, zum Beispiel, wo er dagegen rennt, Schwierigkeiten beim Ballfangen hat, Kopfschiefhaltungen etc., Augen zusammenkneifen, das können alles Indikationen sein, dass mit den Augen etwas nicht stimmt und es muss nicht immer nur die Sehschärfe sein. Also es gibt auch andere Dinge, das Zielen der Augen, was auch genau zwischen beiden Augen koordiniert sein muss, auch da kann es Defizite geben.
3: Ärzte empfehlen daher, dass Kinder mindestens 2 Stunden am Tag draußen sind. Einmal im Jahr sollte man außerdem zur Augenkontrolle, rät Otter, um keine Sehschwäche zu übersehen.
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3: Heute trifft sich der Nationalrat zu einer Sondersitzung, in der es ums Klima geht. Die Grünen fordern ein verbindliches Klimaschutzgesetz und vermissen nach dem jüngsten Hitzesommer Maßnahmen gegen Hitze und Trockenheit. Dazu soll es einen dringlichen Antrag geben. Bundeskanzler Christian Stocker lässt sich durch Staatssekretär Alexander Pröll vertreten. Kanada will kein EU-Mitglied werden, strebt aber eine einzigartige Allianz mit der Union an. Das ist von Premierminister Mark Carney heute zu hören. Er wird am Donnerstag auch eine Rede vor dem EU-Parlament halten. Hintergrund für das Interesse

0: An einer engen Zusammenarbeit mit der EU ist der Handelsstreit mit den USA. Seit Präsident Trump im Amt ist, haben sich die Beziehungen zwischen den USA und Kanada deutlich verschlechtert. Felix Gall hat die Vuelta auf Platz 3 beendet und schreibt damit österreichische Radsportgeschichte. Nach Platz 2 beim Giro d'Italia landet der 28-jährige Osttiroler in einem Jahr bei 2 Grand Tours auf dem Podest. Bisher hat erst ein Österreicher einen Podestplatz geschafft. Adolf Christian wurde bei der Tour de France im Jahr 1957 Dritter.
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2: Es ist 3:09 und immer noch zäher Verkehr. Der Frühverkehr dauert ein bisschen länger. S6 Richtung St. Michael, hier Stau wegen Überlastung vor St. Marien, ein paar Minuten plus. S7 Fürstenfelder Schnellstraße, da ist der Tunnel Königsdorf in beiden Richtungen wegen Arbeiten bis am Nachmittag gesperrt. B66 Gleichenberger Straße, hier zwischen Feldbach und Gleichenberg wegen einer Baustelle immer wieder Stau. B67 Grazer Straße am Flughafen entlang Richtung Graz, paar Minuten plus. Und an der Kreuzung Neufeldweg Petrifelder Straße in Graz hat es eine Kundgebung gegeben, bitte rechnet dann nach wie vor mit Verzögerungen. 0316 80 90 80. Wenn ihr frische Infos habt, die Antenne Steiermark Verkehrsredaktion freut sich auf euren Anruf. Und jetzt schönen Vormittag. Viel Spaß bei der Arbeit mit euren Lieblingshits.

0: Antenne Steiermark am Montag um 8:45. Große Aufregung am ersten Schultag, hoffentlich gut überstanden. Jetzt heißt es wahrscheinlich gerade draußen warten für die Eltern, bis die Knirpse wieder rauskommen. Die ersten Schulweghelden haben wir heute in Wagner gefunden, die Gott sei Dank vorsichtig genug fahren, damit den Schülern auf dem Weg in die Schule nichts passiert. Danke übrigens dafür. Und auch über das 60-Dollar-Brot vom steirischen Bäcker Martin Auer in einer neuen Filiale in New York. Haben wir heute einiges gehört von...
1: Ja, deppert. Ganz einfach nur. Ich backe selber mein Brot. Ich weiß, was die Komponenten kosten. Also sei mir nicht besser. Gell?
0: Bis zu Folgendes haben wir alles gehört.
2: Im Prinzip ist es meiner Meinung nach so also richtig, dass diese Grundnahrungsmittel, das war ja früher, Brot war was Wertvolles, dass die Leute wieder ein bisschen besinnlicher werden.
0: Okay.
2: Dass solche Sachen wirklich wertvoll sind. Ich meine,

0: Jetzt nicht so übertrieben, vielleicht wie in New York, aber vielleicht sollte man wieder ein bisschen nachdenken, dass Lebensmittel wirklich wertvoll sind.
1: Ja, ob das jetzt gerechtfertigt ist oder nicht, ihr könnt gerne noch dazu eure Meinung abgeben unter 0316 80 90 80 an diesem bisschen noch verregneten Montagvormittag in der Steiermark.
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0: Rechnet noch mit ein paar Regentropfen heute am Vormittag. Es ist 9.25 Uhr. So ganz trocken wird es dann erst nach dem Mittagessen werden. Und am Nachmittag soll sogar noch ein bisschen die Sonne rauskommen. Die Tageshöchstwerte heute von Nord nach Süd 18 bis 24 Grad.
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2: Mit Michael Schäder. Schwerer Verkehrsunfall in Thal bei Graz, der zum Glück einigermaßen glimpflich ausgegangen ist. Am Abend ist ein 21-jähriger Autofahrer aus einer Kurve geflogen, auf eine Böschung geraten und am Ende ist das Auto in einem Bachbett liegen geblieben. Die 5 Menschen im Auto sind über die Heckklappe selbst ausgestiegen. Sie sind alle ins UKH Graz gebracht worden. Der Lenker war nüchtern. Der SK Sturm hat am Abend den Erfolgslauf des LASK beendet. Die Grazer haben in der Fußball-Bundesliga mit 2:1 gewonnen. Es war die erste Niederlage der Linzer nach saisonübergreifend 13 Ligaspielen. Sturm liegt damit auf Platz 4 in der Tabelle und hat den Rückstand auf den LASK auf 4 Punkte verkürzt.
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2: Eine Woche nach dem Schulstart im Osten ist heute in den restlichen Bundesländern die Schule losgegangen. Ab diesem Schuljahr kann man an AHS-Oberstufen auch die Gebärdensprache als zweite lebende Fremdsprache wählen. Ab 2030 soll man darin auch maturieren können. In der Praxis wird Gebärdensprache aber nur an einzelnen Standorten unterrichtet, weil es dafür zu wenig Personal gibt.
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0: Gleich 3 Minuten vor 9:30. S6 Richtung St. Michael, Stau immer wieder wegen Überlastung vor St. Marien und bis zu 10 Minuten plus. Auf der S7 der Fürstenfelder Schnellstraße.

0: Straße ist der Tunnel Königsdorf in beiden Richtungen gesperrt, und zwar bis heute Nachmittag. Grund sind Arbeiten. Auf der B66 der Gleichenberger Straße gibt es zwischen Feldbach und Bad Gleichenberg immer wieder kurze Anhaltungen. Da ist ein Fahrstreifen gesperrt und rechnet damit ein paar Minuten plus. Gute Nachrichten dafür von der Kreuzung Neufeldweg Petrifelder Straße in Graz. Die Kundgebung ist da beendet, Sperre aufgehoben. 0316 80 90 80. Habt ihr neue Infos, dann bitte anrufen. Danke und gute Fahrt.
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passt bitte auf, wenn ihr auf der A6 Richtung St. Michael unterwegs seid. Da steht ein defektes Fahrzeug vor dem Tanzenbergtunnel und auch Personen sind auf der Fahrbahn unterwegs. Antenne Steiermark hier, um kurz nach 9:30. Trotzdem, gute Fahrt.

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12: Achtung, gerade reingekommen, S36, Murtal-Schnellstraße Richtung Klagenfurt. Unfall zwischen Unsmarkt West und Scheifling. Erste Spur gesperrt.
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1: So, jetzt habe ich die Knöpfe gefunden. Der Vormittag, der verläuft in der Steiermark verbreitet regnerisch. Die meisten Schauer, die gibt es im Norden. Im Laufe des Tages lockert es aber etwas auf und dann erreichen die Temperaturen bis zu 24 Grad.
2: Das war meine Schuld übrigens. Entschuldige.
1: Danke, Thomas Axmann. Morgen gibt es dann mehr Sonne. Am Vormittag gibt es nur noch etwas Nebel, aber dann zieht es auf und die Temperaturen, die klettern rauf auf bis zu 25 Grad. Und jetzt haben wir es 5 Minuten vor 10.
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3: Mit Michael Schäder. Heute beginnt auch in der Steiermark die Schule und da gibt es gute Nachrichten. Die Volksschule Retznei in der Südsteiermark ist gerettet. Die Gemeinde Ehrenhausen wollte den Standort ja schließen. Da hat es geheißen, man müsste eine 500.000 Euro in die Sanierung stecken. Tatsächlich waren aber nur 15.000 Euro nötig, um die Mängel zu beheben. Die hat der Elternverein aufgetrieben und damit bleibt die Volksschule Retznei erhalten und sperrt heute auf.
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3: Gleich 3 Kinder und Jugendliche sind gestern alleine in der Steiermark bei Unfällen mit E-Scootern verletzt worden. Keiner hat einen Helm getragen, noch dazu waren die Scooter allesamt getunt. Im letzten Jahr sind in Österreich fast 2.800 Menschen nach Scooterunfällen im Krankenhaus gelandet. Auch weil das Fahren damit nicht ganz so einfach ist, sagt der ÖAMTC. Durch den hohen Schwerpunkt und die kleinen Räder passieren Stürze leichter als zum Beispiel mit dem Fahrrad. Deswegen fordert der Club einmal mehr eine allgemeine Helmpflicht für E-Scooterfahrer. Noch keinen Sieger gibt es nach der Parlamentswahl in Schweden. Es ist ein knappes Rennen zwischen dem regierenden Mitte-Rechts-Block von Premier Kristersson und der Opposition, dem Mitte-Links-Lager, das aktuell vorne liegt. Ein

0: Endgültiges Ergebnis soll erst in ein paar Tagen kommen. Klar verloren haben die Rechtspopulisten. In der Nähe von Innsbruck hat in der Nacht die Erde gebebt. Das Beben hat eine Stärke von 1,9 erreicht. Das kann man spüren. Üblicherweise treten da aber keine Schäden auf, so der Erdbebendienst der Geosphere Austria.
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2: So, 3:10 haben wir schon mal gemeinsam auf die steirischen Straßen. Wir schauen auf die S6, die Semmering-Schnellstraße in Richtung St. Michael. Da ist der Tanzenberg-Tunnel wegen einer Panne aktuell gesperrt. Dann schauen wir noch einmal auf die 6, die Semmering-Schnellstraße, wieder in Richtung St. Michael. Da gibt es Stau wegen Überlastung vor St. Marien. Dauert rund 10 Minuten länger. S36, die Mutthal-Schnellstraße in Richtung Klagenfurt. Da ist ein Unfall zwischen Unsmarkt West und Scheifling passiert und der erste Fahrstreifen ist gesperrt. S7, die Fürstenfelder Schnellstraße in beiden Richtungen. Da gibt es eine Sperre vom Tunnel Königsdorf und Rudersdorf bis 17 Uhr. Grund dafür sind Arbeiten. Und B66, die Gleichberger Straße in Richtung Feldbach. Nach Bad Gleichenberg ist ein Fahrstreifen gesperrt und es gibt immer wieder Stau. Ist euch noch was aufgefallen von den steirischen Straßen? Alle Staus, alle Blitzer bitte direkt an uns. Die Nummer ist die 0316 80 90 80. Weiterhin eine gute und vor allem eine sichere Fahrt.
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2: So, einen schönen Schulstart, Steiermark. Oder wie die arbeitenden Steirer sagen, Montag. Nachdem die Schüler jetzt eh alle im Unterricht sind, schon seit 8 oder so, sind wir ganz unter uns. Also erzähl's mir mal, wie waren das Kids in die Schule bringen? Wie war das Aufstehen? War das ein Problem oder ist da alles reibungslos abgelaufen? Ruft's gerne an, tratsch mal kurz drüber. Nummer ist die 0316 80 90 80. Und ich wünsche euch weiterhin noch einen schönen Montagvormittag.
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0: 5 Minuten vor 11:30 hier ist dann deine Steiermark an eurem Montagvormittag und wir schauen gemeinsam auf die steirischen Straßen. Da schauen wir aktuell auf die S6, die Semmering-Schnellstraße in Richtung St. Michael. Der Tanzenbergtunnel ist wegen einer Pkw-Panne gesperrt, da dauert es rund 40 Minuten länger aktuell. S7, die Fürstenfelder Schnellstraße in beiden Richtungen, da gibt es eine Sperre vom Tunnel Königsdorf und Rudersdorf bis 17 Uhr, Grund sind da Arbeiten. S36, die Murtal-Schnellstraße in Richtung Klagenfurt, da ist ein Unfall zwischen Unsmarkt West und Scheifling passiert und der erste Fahrstreifen ist gesperrt, da bitte aufpassen. B66, die Gleichenberger Straße in Richtung Feldbach, nach Bad Gleichenberg ist ein Fahrstreifen gesperrt und es gibt da immer wieder Stau. Geblitzt wird auch auf der A2 Südautobahn in Richtung Wien unter der Brücke beim Knoten Graz West. Falls das ein bisschen viel war, keine Sorge, alle Staus, alle Blitzer gibt's jederzeit bei uns im Web und in der Antenne Steiermark App zum Nachlesen. Da wo es geht, wünsche ich euch weiterhin eine gute und vor allem eine sichere Fahrt. Und heute, da waren wir bei der ersten Schule von unserer Schulweghelden-Aktion. Unser Reporter, der Markus Terranz, der ist diese Woche jeden Tag vor einer anderen Schule und schaut sich an, ja, wo so Gefahren beim Schulweg entstehen können. Und wir geben dann konkrete Tipps, was Autofahrer, Eltern und Kids machen können, um zu einem sicheren Schulweg beitragen zu können. Aber neben Angst ist die Freude vor allem eine ganz, ganz große Emotion zum Schulstart. Nicht nur für die Kids, sondern vor allem auch für die Eltern.
1: Also die Freude, dass jetzt die Schule anfängt, ist sehr groß.
2: Bei dir oder bei ihr?
1: Eher bei mir, glaube ich.
2: Das heißt, ihr winkst den Kindern auch wieder gern nach Richtung Schule?
3: Ja, es ist wieder ein geregelter Alltag, sogar.
2: Gleiche Frage auch an euch. Wie groß ist die Freude, dass es jetzt losgeht?
4: Ja, sehr groß. Sie ist sehr, sehr aufgeregt. Sie freut sich schon aufs Lernen. Der Kindergarten war schon langweilig für sie und jetzt gibt es ganz neue Freunde und neue Aufgaben. Auch für die Erwachsenen natürlich, mit Aufgabe machen, neue Routinen. Es wird spannend.
2: Freust dich mit?
4: Oh ja, sehr.
0: Aufs Lernen freuen, schauen wir mal, wie lange das anhält. Aber ein sicherer Schulweg, der betrifft uns natürlich alle und deswegen sind wir morgen in der Volksschule Niklasdorf unterwegs.
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1: In den kommenden Stunden werden die Regenschauer immer weniger und dann kommt auch vermehrt die Sonne heraus. Dabei steigen auch die Temperaturen in den kommenden Stunden rauf auf 18 bis 24 Grad. Morgen zieht sich der Frühnebel etwas in die Länge. Sobald der sich aber einmal verzogen hat, kommt auch die Sonne raus und dann bekommen wir einen fast wolkenlosen Tag mit Höchstwerten von 25 Grad.
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1: Es ist 5 Minuten vor 11.
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2: Mit Michael Schäder. Der Facebook-Konzern Meta hat den Bürgermeister von Tischen, Martin Weber, rausgeschmissen. Er ist wegen eines Postings, in dem er US-Präsident Donald Trump mit der AfD vergleicht, auf Facebook, Instagram und auch WhatsApp dauerhaft gesperrt worden. Das ist lästig, weil er zum Beispiel über WhatsApp mit Mitarbeitern kommuniziert. Webers Anwalt hat eine Klage eingebracht, ob und wie schnell die fruchtet, ist aber fraglich.
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2: Nach dem ehemaligen Erpressungsversuch gegen den Babykosthersteller Hip bleibt der Verdächtige vorerst bis Anfang November in Untersuchungshaft. Gegen den ehemaligen Mitarbeiter besteht weiterhin ein dringender Tatverdacht, unter anderem wegen Erpressung und schwerer Körperverletzung. Der 39-Jährige soll jeweils 2 Hip-Gläser in Österreich, Tschechien und der Slowakei mit Rattengift manipuliert haben. Der gebürtige Slowake wurde im Mai in Salzburg festgenommen. Er bestreitet die Tat. In Tirol gilt ab heute erstmals ein Rechtsanspruch auf einen Kinderbetreuungsplatz für Kinder ab 2 Jahren, als erstes Bundesland Österreichs. Rund 12.000 Kinder wurden bereits über die Online-Plattform Frieda angemeldet und an Betreuungsplätze in den Gemeinden vermittelt. Das Originaltitelbild des Comics Asterix bei den Briten hat bei einer Auktion in Belgien eine Rekordsumme eingebracht. Der anonyme Käufer hat insgesamt knapp 1,5 Millionen Euro dafür bezahlt. Das Cover ist 34 x 47 cm groß, auf Karton gemalt und geschätzt worden ist es auf 150 bis 250.000 Euro.
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1: 3 Minuten vor 11, wir schauen gemeinsam auf die steirischen Straßen. Da schauen wir auf die An- und Pyrnautobahn in Richtung Linz. Da steht ein defektes Fahrzeug zwischen Wunschow und Karlsdorf und der erste Fahrstreifen ist gesperrt. Da braucht ihr aktuell 20 Minuten länger. S6, die Semmering-Schnellstraße in Richtung St. Michael. Da ist der Tanzenbergtunnel wegen einer PKW-Panne gesperrt. S7 Fürstenfelder Schnellstraße in beiden Richtungen. Da gibt es eine Sperre vom Tunnel Königsdorf und Rudersdorf bis 17 Uhr. Grund sind da Arbeiten. S36 Mutal Schnellstraße in Richtung Klagenfurt. Da ist ein Unfall zwischen Unsmarkt West und Scheifling passiert. Und da

0: ist ebenfalls der erste Fahrstreifen gesperrt. B66 Gleichenberger Straße Richtung Feldbach. Nach Gleichenberg ist ebenfalls ein Fahrstreifen gesperrt. Da gibt es immer wieder Stau. Geblitzt wird auch schon. Einmal auf der A2 Südautobahn Richtung Wien unter der Brücke beim Knoten Graz West. Auf der A9 Pönautobahn in Richtung Linz bei der Mautstelle Kleinalm im 50er. In Maria Trost am Kirchberg und in Schönberg bei der Feuerwehr. Ist euch vielleicht noch was aufgefallen? Staublitzer oder Unfall? Gerne anrufen bei uns. Die Nummer ist die 0316 80 90 80. Weiterhin eine gute und vor allem eine sichere Fahrt.
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0: Und ich habe vor gut einer Stunde einen komplett wilden Fehler gemacht. Ich habe nämlich gesagt, dass schon alle Kids in der Schule sind. Und daraufhin hat sich die Lara gemeldet und mich einmal komplett ausgebessert.
2: Ich sitze nämlich gerade mit meiner 12-jährigen Gymnasiastin im Auto. Da beginnt ja die Schule erst, also bei ihrer Schule um 15 Uhr. Also sie haben heute noch gemütlich ausschlafen können.
0: Sie haben am ersten Schultag nicht früh aufstehen müssen. Das ist ja Luxus pur.
2: Genau, also erster Schultag im Gymnasium ist quasi ein bisschen anders und da ist nicht Tagwache um 7.30 Uhr oder so, ja?
0: Ja, aber neben den Gymnasiasten sind es die meisten aber wirklich schon in der Schule.
2: Der Sohn ist schon, der ist Volksschule, der hat Tagwache um 6 Uhr gehabt.
0: Ja, bin ich aber beruhigt, aber ist ihm das Aufstehen dann auch so schwer gefallen wie mir immer oder war er da eigentlich ganz anders und ganz brav?
2: Nein, er hat sich tatsächlich gefreut und hat sich dann gleich die Schultasche umgeschnallt. Ich wollte zum Abnehmen und er hat gesagt, nein, ich muss es ja wieder gewohnt werden, er tragt sich selber.
0: Ja, der Busch ist halt echt ein Steirer. Aber spätestens morgen wird ihm das erste Mal so genervt, dass wirklich jetzt aus seinem Mund kommen. Na, so ist es halt. Einen schönen Schulstart wünsche ich.

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0: 5 Minuten vor 11:30, hier ist eure Antenne Steiermark am Montagvormittag und wir schauen gemeinsam auf die steirischen Straßen. An der Pyrnautobahn in Richtung Linz, da ist ein defektes Fahrzeug bei Karlsdorf und der erste Fahrstreifen ist gesperrt, dauert aktuell 20 Minuten länger. S7, die Fürstenfelder Schnellstraße in beiden Richtungen, gibt eine Sperre vom Tunnel Königsdorf und Rudersdorf bis 17 Uhr, Grund sind Arbeiten. B66 die Gleichenberger Straße Richtung Feldbach, nach Bad Gleichenberg ist ein Fahrstreifen gesperrt und es gibt immer wieder Stau. Graz, der staut selbst auch wegen Überlastung und zwar in der Puntigammer Straße, Zeitverlust aktuell bei 10 Minuten. Geblitzt wird auch. Auf der A9 Pyrnautobahn in Richtung Linz bei der Mautstelle Kleinalm im 50er, in Maria Trost am Kirchberg und in Schönberg bei der Feuerwehr. Alle Staus und alle Blitzer, die gibt's natürlich auch jederzeit bei uns im Web und in der Antenne Steiermark App. Da wo es geht, weiterhin eine gute und vor allem eine sichere Fahrt.
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0: Diesen Mittwoch werden beim Real Talk Festival im Dom im Berg wieder die Persönlichkeiten mit ihren Lebenserfahrungen auf die Bühne gebracht. Mit dabei sind unter anderem der Extremsportler Angelino Zeller, Moderatorin Simone Corinvalis und Autor Markus Gull. Die Tickets, die gibt's unter realtalk.at. Wer sich heute noch etwas sportlich betätigen möchte, ab 16.30 Uhr gibt's eine 3 Kilometer lange Nordic Walking Tour durch die Natur von Afflens mit einer Wildkreuzerpädagogin. Unbedingt gute Schuhe, Getränk, Regen und Insektenschutz einpacken. Außerdem werdet ihr am Mittwoch zum Thema Demenz im Kulturhaus Bad Waltersdorf aufgeklärt. Von 14 bis 19 Uhr geht es um den Umgang, die Beratung und Infos für Betroffene bzw. Angehörige. Der Eintritt, der ist kostenlos.
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Ich habe eine frische Meldung aus der Antenne Steiermark Verkehrsredaktion. Wir schauen auf die S6, die Semmering-Schnellstraße in beiden Richtungen. Da ist der Tunnel Spital aktuell gesperrt. Grund ist ein technischer Defekt. Ausweichen geht über die Semmering-Passstraße. Weiterhin eine gute und vor allem eine sichere Fahrt.

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1: Die Schauer, die werden immer weniger in der Steiermark. Oberhalb von St. Michael halten sie sich am hartnäckigsten. Es zieht aber nach und nach auf und dann bekommen wir Temperaturen von bis zu 24 Grad heute. Morgen schaut es dann schon sehr viel öfter die Sonne vorbei und es wird auch noch ein Stück weit wärmer und das bei Tageshöchstwerten von 25 Grad. In 5 Minuten ist es 12 Uhr.
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2: Mit Michael Schäder. Schwerer Verkehrsunfall in Thal bei Graz, der zum Glück einigermaßen glimpflich ausgegangen ist. Am Abend ist ein 21-jähriger Autofahrer aus einer Kurve geflogen, auf eine Böschung geraten und am Ende ist das Auto in einem Bachbett liegen geblieben. Die 5 Menschen im Auto sind über die Heckklappe selbst ausgestiegen. Sie sind alle ins UKH Graz gebracht worden. Der Lenker war nüchtern.
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2: Die Grünen haben den Nationalrat heute zu einer Sondersitzung zusammengetrommelt. Anlass ist der Hitzesommer mit Trockenheit und Dürre. Aus Sicht der Grünen unternimmt die Regierung zu wenig dagegen. Parteichefin Gewessler fordert ein verbindliches Klimaschutzgesetz. Dass es einen Fahrplan dafür erst Ende nächsten Jahres geben soll, reicht den Grünen nicht. Nach dem Erpressungsversuch gegen Babykosthersteller Hip bleibt der Verdächtige bis zum 2. November in U-Haft. Gegen den ehemaligen Mitarbeiter besteht weiterhin dringender Tatverdacht wegen Erpressung und schwerer Körperverletzung. Der 39-jährige gebürtige Slowake soll je 2 Hip-Gläser in Österreich, Tschechien und der Slowakei mit Rattengift versetzt haben. Festgenommen wurde er im Mai in Salzburg, er bestreitet die Tat. Steuerprüfer haben einem Gastrobetrieb auf der griechischen Insel Syros 500 Euro Strafe aufgebrummt, weil sein Fisch zu frisch gewesen sein soll. Die Beamten haben einem Zeitungsbericht zufolge 3,5 Kilo Zackenbarsch unter die Lupe genommen, die im Kühlraum des Betriebs gelagert waren. Der Fisch war praktisch fangfrisch, die Rechnung aber eine Woche alt. Die griechischen Behörden verstehen bei solchen Schummeleien keinen Spaß. Wer erwischt wird, muss Strafe zahlen.
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1: 3:12 schon auf die steirischen Straßen. Auf die S6, die Semmering-Schnellstraße in beiden Richtungen. Da gibt es eine Sperre vom Tunnel Spital. Grund ist ein technischer Defekt. Ausweichen geht über die Semmering-Passstraße. S7, die Fürstenfelder Schnellstraße in beiden Richtungen. Da gibt es eine Sperre vom Tunnel Königsdorf und Rudersdorf bis heute 17 Uhr. Grund sind Tunnelarbeiten. B66, Gleichenberger Straße in Richtung Feldbach. Nach Bad Gleichenberg ist ein Fahrstreifen gesperrt und es gibt immer wieder Stau. Graz, da gibt es auch Stau wegen Überlastung. Und zwar in der Puntigammer Straße im Baustellenbereich. Dauert rund 10 Minuten länger. Geblitzt wird auch in Altenmarkt bei Leibniz bei der Brücke im 30er. Ist euch noch was aufgefallen? Staublitzer oder Unfall? Gerne anrufen. Die Nummer ist die 0316 80 90 80. Weiterhin eine gute und vor allem eine sichere Fahrt.
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1: Und im US-Bundesstaat North Dakota ist jetzt erstmalig was entdeckt worden. Und zwar Fußabdrücke eines Tyrannosaurus Rex. Die sind rund 66,5 Millionen Jahre alt und man hat, wie auch immer, herausfinden können, dass er mit gut 7 km/h

unterwegs war. Das ist so wie ein schnelles menschliches Gehtempo. Was ich mir dann denke, der arme Typ, der war einfach zu der Zeit so lang immer barfuß unterwegs.

Das war der Antenne Steiermark Lunchsong. 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

0: 12.24 Uhr, Mahlzeit Steiermark. Wir schauen gemeinsam auf die steirischen Straßen. Wir schauen auf die S6, die Semmering-Schnellstraße in beiden Richtungen. Da gibt es eine Sperre vom Tunnel Spital. Grund ist ein technischer Defekt. Ausweichen geht über die Semmering-Passstraße. S7, die Fürstenfelder Schnellstraße in beiden Richtungen. Gibt eine Sperre vom Tunnel Königsdorf und Rudersdorf bis 17 Uhr. Grund sind da Tunnelarbeiten. B66, die Gleichenberger Straße Richtung Feldbach. Nach Bad Gleichenberg ist ein Fahrstreifen gesperrt und da gibt es immer wieder Stau. Graz, da gibt es auch Stau wegen Überlastung. In der Puntigammer Straße dauert rund 10 Minuten länger. In Graz der Bergmanngasse ist außerdem ein Unfall mit einem PKW passiert. Da staut's auch, dauert rund 10 Minuten länger. Und geblitzt wird in Altenmarkt bei Leibniz bei der Brücke im 30er. Alle Staus und alle Blitzer, die gibt's übrigens auch jederzeit bei uns im Web und in der Antenne Steiermark App. Da wo es geht, weiterhin eine gute und vor allem eine sichere Fahrt. 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Und manchmal, ja, da singen wir auch mit. 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
1: Kommt von Maria Troppacher.
2: Gerade regnet es noch vereinzelt, am Nachmittag reißt es dann aber auf und die Sonne traut sich raus. Die Temperaturen kraxeln im Laufe des Tages bis auf die 24 Grad hinauf. Morgen gibt es dann noch ein bisschen mehr Vitamin D als heute. Am Vormittag ist es noch neblig und bewölkt, dann wird es sonniger bei bis zu 25 Grad.
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1: Es ist 5 Minuten vor 1.
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4: Mit Melanie Wenig. Der Facebook-Konzern Meta schmeißt den Bürgermeister von Tischen, Martin Weber, raus. Er ist wegen eines Postings, in dem er US-Präsident Trump mit der AfD vergleicht, auf Facebook, Instagram und auch WhatsApp nun dauerhaft gesperrt worden. Das ist auch in der täglichen Arbeit eher unpraktisch, sagt er.
5: Mit meinen Wirtschaftshof-Mitarbeitern kommuniziere ich auch über WhatsApp, mit den Gemeinderatsmitgliedern, mit meinen Vorstandsmitgliedern und so weiter. Da sind wir ständig auch über WhatsApp im Austausch. Ich habe auch Informationen von der Gemeinde auf Facebook geteilt, auch über Instagram Informationen weiterverbreitet. Das geht jetzt alles nicht.
4: Webers Anwalt hat eine Klage eingebracht. Ob und wie schnell die fruchtet, ist aber fraglich.
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4: Ab 1. Oktober werden E-Mopeds in Österreich zu Kraftfahrzeugen. Kennzeichen, Führerschein und Helm werden dann also Pflicht. Radwege sind dann tabu. Verkehrsminister Hanke bietet nun den vorwiegend betroffenen Essenszustellern eigene Fahrtrainings an. Vom ÖAMTC kommt die Kritik, weil es aus Sicht des Clubs aktuell kaum eine praktikable Möglichkeit gibt, die neuen Regeln zu erfüllen, komme das für tausende Nutzer einem de facto Verbot gleich. Nach einem tödlichen Bootscrash in der Lagune von Venedig warnt die Polizei hier jetzt vor zunehmender Raserei am Wasser und will hier die Kontrollen verstärken. Besonders Wassertaxis sind demnach oft viel zu schnell unterwegs. Zum Zeitpunkt des Unfalls soll ein Taxi mit 40 km/h unterwegs gewesen sein. Ein Mann am Bootstaxi hat es nicht überlebt. Weil ein defekter Zug in Tirol auf der Karwendelbahnstrecke vergangene Nacht nicht mehr weiterfahren konnte, musste die Feuerwehr 11 Passagiere retten. Alle Menschen sind wohlauf, die ÖBB mussten die kaputte Bahn abschleppen. Erst in der Früh hat die Karwendelbahn wieder ihren Betrieb aufgenommen.
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1: Es ist 3:01, S6 Emmering-Schnellstraße. In beiden Richtungen gibt es eine Sperre vom Tunnelspital. Da gibt es einen technischen Defekt. Ausweichen könnt ihr über die Semmering-Begleitstraße. A2 Südautobahn Richtung Klagenfurt. C-flüssiger Verkehr im Baustellenbereich zwischen Schäffern und Lafnitztal. 10 Minuten dauert es da länger. A9 Pyrnautobahn in Richtung Linz. Staut im Baustellenbereich zwischen Trabach und Mautern. Auch hier ein Plus von 20 Minuten. S7 Fürstenfelder Schnellstraße. Da gibt es eine Sperre vom Tunnel Königsdorf und Rudersdorf bis 17 Uhr. Grund sind da Arbeiten. Graz, die Geidorfstraße an der Kreuzung zur Heinrichstraße, da liegt verlorene Ladung, da bitte ganz besonders aufpassen. Und in Graz der Staus wegen Belastung in der Puntigammer Straße. Ein Plus von 10 Minuten haben wir hier. Habt ihr noch was entdeckt? 0316 80 90 80 ist die Nummer zu uns. Ich wünsche euch eine gute und sichere Fahrt.
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1: So, alle Måneskin-Fans, Ohrenspitzen, die italienische Rockband, die hat sich ja 2024 das letzte Mal gemeinsam gezeigt. Und seit

die Band noch gibt, sie nimmer. Bis jetzt. 2027 wird Måneskin beim Sanremo Festival wieder gemeinsam auf der Bühne stehen. Mich persönlich freut es riesig und ich habe sie jetzt für euch mit I Wanna Be Your Slave.

0: Einen schönen Montagnachmittag. Es ist 10 Minuten nach 1 Zeit für Antenne Steiermark Verkehrs- und Blitzer-Update. S6 Semmeringsteinstraße in beiden Richtungen. Gute Nachrichten. Die Sperre vom Tunnelspital ist aufgehoben. Der technische Defekt ist behoben. A9 Pönnertalbahn in Richtung Linz. Der Staut im Baustellenbereich zwischen Trabach und Mautern. Ein Plus von 20 Minuten. Und dann gibt es noch eine Sperre auf der S7. Der Fürstenfelder Schnellstraße. Der Tunnel Königsdorf ist gesperrt bis 17 Uhr. Da gibt es Arbeiten. Gute und sichere Fahrt wünsche ich euch.
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0: Einen schönen Montagnachmittag. Es ist 2:05, das sind deine Steiermark Verkehrs- und Blitzer-Update. A2 Südautobahn Richtung Klagenfurt, C-flüssiger Verkehr im Baustellenbereich zwischen Schäffern und Lafnitztal, ein Plus von 10 Minuten. A9 Pönautobahn Richtung Linz, Staut im Baustellenbereich zwischen Trabach und Mautern, noch hier 10 Minuten Zeitverlust. Und S6 Fürstenfelder Schnellstraße, Totalsperre vom Tunnel Königsdorf und Rudersdorf. Bis 17 Uhr dauert das Ganze, da sind Arbeiten der Grund. Habt ihr noch was entdeckt? 0316 80 90 80. Gute und sichere Fahrt wünsche ich euch.
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0: Was steht denn diese Woche so an?
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0: Die Eventreihe Real Talk macht es sich zur Aufgabe, inspirierende Persönlichkeiten vor Publikum zu bringen, um aus den Lebenserfahrungen der Vortragenden zu lernen. Am Mittwoch holt Real Talk den Extremsportler Angelino Zeller, die Moderatorin und Stimmexpertin Simone Corren-Wallis und den Story-Experten und Autor Markus Gull nach Graz in den Dom im Berg. Tickets gibt's unter realtalk.at. Bis 26. September könnt ihr bei der Weinlese am Genussgut Crispel in Straden mit dabei sein. Bei 6 Stationen könnt ihr euch von der Rebe weg anschauen, wie der Wein eigentlich ins Glas kommt. Und das Wichtigste, danach könnt ihr auch gleich verkosten.
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0: Viertelstündig habe ich das Wichtigste aus der Antenne Steiermark Verkehrsredaktion für euch. Wir schauen auf die A2 Südautobahn Richtung Klagenfurt. Flüssiger Verkehr gibt es da zwischen Schäffern und Lafnitz, einen Plus von 10 Minuten. S7 Fürstenfelder Schnellstraße in beiden Richtungen, die gibt es die Sperre vom Tunnel Königsdorf und Rudersdorf bis 17 Uhr. Da gibt es Arbeiten in diesem Bereich. Und wenn ihr noch was entdeckt habt, 0316 80 90 80. Gute Fahrt.
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1: Das kommt von Maria Troppacher.
2: Ein paar letzte Regenwolken wollen noch nicht aufgeben. Vor allem im Mürztal regnet es weiterhin. Im Laufe des Tages verziehen sie sich dann aber und die Sonne kommt raus bei bis zu 24 Grad. Morgen Dienstag starten wir dann noch bewölkt, aber am Nachmittag wird es wieder sonniger und warm. Bis zu 25 Grad sind da drin.
1: In 5 Minuten wird es 2.
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3: Mit Melanie Wenig. Altspeiseöl und Fett richten in der Steiermark durchaus Millionenschäden an, weil sie oft nicht ordnungsgemäß entsorgt werden, warnt heute Sabine Hassler von den steirischen Abwasserentsorgern.
4: Das Fett im Kanal ist wirklich kein theoretisches Problem, das sind konkrete Probleme. Wir sprechen hier von Ablagerungen in den Rohren, das führt zu Verstopfungen. Wir sprechen von Geruchsproblemen durch Fett, Schäden an Betonmaterial, also Betonkorrosionen und natürlich auch Rattenplagen.
3: Außerdem ist Altspeiseöl ein wertvoller heimischer Rohstoff, der unter anderem zu Biodiesel aufbereitet wird. Deswegen sollen die Steirerinnen und Steirer jetzt im Rahmen einer Kampagne dazu motiviert werden, Altspeiseöl zu sammeln und abzugeben. Dafür gibt es 800 Abgabemöglichkeiten im Land. Zurzeit wird nur ein Drittel des tatsächlich anfallenden Altspeiseöls fachgerecht gesammelt.
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3: Die Spritpreise in Österreich bleiben nach dem jüngsten Anstieg der Ölpreise weiter auf hohem Niveau. Diesel hat gestern im Schnitt rund 2,16 Euro gekostet, Benzin 1,86 Euro. Grund sind Angriffe in der Straße von Hormuz und eine abgeschaltete saudische Pipeline. Auch der europäische Gaspreis ist auf den höchsten Stand seit Ende 2022 geklettert. Er hat sich heuer bereits fast verdreifacht. Aufgepasst beim Griff zum Wasserglas, heißt es in Hainburg an der Donau in Niederösterreich. Da ist das Trinkwasser verunreinigt. Die Stadtgemeinde hat Bakterien nachgewiesen und ruft dazu auf, das Wasser vor dem Trinken mindestens 3 Minuten lang abzukochen. Die Gemeinde arbeitet mit Hochdruck an einer Lösung. Die Filmfestspiele von Venedig sind mit einem neuen Besucherrekord zu Ende gegangen. Mit knapp 118.000 verkauften Karten hat es heuer ein Plus von 14% im Vergleich zum Vorjahr gegeben. Und das, obwohl heuer große Hollywood-Produktionen gefehlt haben und in Summe weniger Filme mit bekannten internationalen Stars am Start waren.
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1: 2 Minuten vor 2, A2 Südautobahn Richtung Klagenfurt, C-flüssiger Verkehr im Baustellenbereich zwischen Schäfern und Lafnitztal, ein Plus von 10 Minuten. A9-Pönautobahn Richtung Linz, Staut im Baustellenbereich auch zwischen Trabach und Mautern, auch hier dauert es 10 Minuten länger. S7, die Fürstenfelder Schnellstraße ist total gesperrt vom Tunnel Königsdorf und Rudersdorf, da gibt es Arbeiten, die dauern noch bis 17 Uhr. Und in Graz Staus wegen Überlastung in der Puntigamer Straße, ein Plus von 15 Minuten. Habt ihr noch was entdeckt? 0316 80 90 80. Gute und sichere Fahrt wünsche ich euch.
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1: Einen schönen Montag. Ich hoffe, ihr habt einen schönen ersten Schultag gehabt. Und da kommt jetzt von Florian ein Musikwunsch. Was dürfen wir dir spielen?
7: I'm from Austria von Reinhard Heinrich.
1: Erzähl mal, du hast heute deinen ersten Schultag gehabt, oder?
7: Nein, ich bin jetzt schon in der zweiten Schulwoche, weil ich komme aus dem Burgenland.
1: Das heißt, bei euch geht es schon wieder ziemlich rund?
7: Na ja, gemütlich ist jetzt noch.
1: Was macht's denn aktuell gerade in der Schule?
7: Also jetzt schon mal die Hälfte alles beschriften und ja, was man jetzt tut noch in der zweiten Woche.
1: Also jetzt noch ein bisschen chillen, bevor der Schulalltag dann so richtig losgeht. Und jetzt gibt's für euch mal I am from Austria, Reinhard Fendrich.

0: Einen schönen Montagnachmittag. Es ist 14.12 Uhr, Zeit für Antenne Steiermark Verkehrs- und Blitzer-Update. A2 Südautobahn Richtung Klagenfurt, C-flüssiger Verkehr im Baustellenbereich zwischen Schäffern und Lafnitztal. Ein Plus von 10 Minuten und in Graz der Staatswegenüberlastung in der Puntigammer Straße. Da dauert es eine Viertelstunde länger. Gute und sichere Fahrt wünsche ich euch.
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0: Einen schönen Montagnachmittag. Es ist 5 Minuten vor 2:30, das sind deine Steiermark Verkehrs- und Blitzer-Update. Wir schauen auf die A2 Südautobahn Richtung Klagenfurt. Da gibt es zähflüssigen Verkehr im Baustellenbereich zwischen Schäffern und Lafnitztal-Oberwart. Ein Plus von 10 Minuten haben wir da. S7 Fürstenfeldler Schnellstraße, da gibt es eine Totalsperre vom Tunnel Königsdorf und von Rudersdorf. Bis 17 Uhr dauert das Ganze. Grund sind da Wartungsarbeiten. B72 Weizerstraße in beiden Richtungen, da gibt es einen Unfall in Nöstl. Ihr werdet wechselseitig angehalten. In Graz staut wegen Überlastung in der Puntigammer Straße ein Plus von 15 Minuten und geblitzt wird in Lannach im 30er. Habt ihr sonst noch was entdeckt? 0316 80 90 80. Gute und sichere Fahrt wünsche ich euch.
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0: Das steirische Brot von Martinauer ist auf große Überseereise gegangen und gibt es jetzt auch in New York. Kostet halt dort bissel mehr. $60 bezahlt man in Manhattan für Sauerbrot. Jasmin, du sagst, irgendwie das passt schon so.
2: Die Lebensstandards in New York sind andere als bei uns in Österreich. Es ist sowieso alles teurer da drüben. Ich glaube, dass die Menschheit dort sowieso gewohnt ist, dass alles teurer ist. Ein Hotdog halt auch $15-16 kostet, ist es dann schon mal normal, dass ein Brot bleibt, ein gutes so viel kostet. Wer es nicht will, dann kauft es halt nicht, ne?
0: Ja, recht hast du. Und auch der Gary hat uns geschrieben und gesagt, das ist in Lower Manhattan vollkommen ein normaler Preis. Na ja, dann sind wir froh, dass wir im schönsten Bundesland der Welt leben.

Einen schönen Montagnachmittag. Wichtige Info aus der Antenne Steiermark Verkehrsredaktion für die B70, die Backerstraße in beiden Richtungen. Der Umfahrungstunnel Volzberg ist gesperrt. Eine ausgelöste Höhenkontrolle ist da der Grund. Wird ca. 20 Minuten dauern, das Ganze. Ich wünsche euch eine gute und sichere Fahrt.

Viertelstündlich habe ich das Wichtigste aus der Antenne Steiermark Verkehrsredaktion für euch und da schauen wir auf die B70, die Packerstraße in beiden Richtungen, der Umfahrungstunnel Voitsberg, der ist gerade gesperrt. Grund ist eine ausgelöste Höhenkontrolle, wird ca. 20 Minuten, also gut bis 15 Uhr dauern. A2 Südautobahn Richtung Klagenfurt, da gibt es zähflüssigen Verkehr im Baustellenbereich zwischen Schäffern und Lafnitztal, ein Plus von 10 Minuten. B72 Weizerstraße, da gibt es eine Unfallstelle in Nössl, ihr werdet da wechselseitig angehalten. Und geblitzt wird in Graz, stadteinwärts in der Harterstraße beim Friedhof und in Bremstetten in beiden Richtungen beim Wirtschaftshof. Gute und sichere Fahrt. 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
2: Es ist fast überall trocken mittlerweile und ein paar Sonnenstrahlen trauen sich schon raus. Am Nachmittag wird es noch sonniger und wärmer bei bis zu 24 Grad. Morgen am Dienstag geht dann sogar noch ein Eizerl mehr, bis zu 25 Grad und viel Sonne gibt's für den zweiten Schultag.
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1: Es ist 5 vor 3.
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1: Mit Melanie Wenig. In den steirischen Haushalten werden jährlich rund 640.000 Kilo Altspeiseöl und Fett gesammelt. Zum Entsorgen gibt es gut 800 Abgabestellen, unter anderem gelbe Sammelbehälter des steirischen Recyclingunternehmens Münzer, das den Inhalt dann weiterverarbeitet. Zu was genau, erklärt Walter Sattelberger von der Firma Münzer.
2: Man kann ungefähr sagen, aus einem Kilo Altspeiseöl wird ein Kilo Biodiesel und der spart dann 3 Kilo CO2 im Straßenverkehr.
1: Außerdem werden Nebenprodukte für Seifen, Waschmittel oder auch als Düngemittel für die Landwirtschaft verwendet. Deswegen sollen die Steirerinnen und Steirer jetzt im Rahmen einer Kampagne dazu motiviert werden, Altspeiseöl zu sammeln und abzugeben, weil das Öl sonst jährlich Millionenschäden verursacht, wenn es über die Abflüsse in den Kanälen landet.
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1: Wie ernst nimmt die Regierung die Klimakrise? Darüber wird im Nationalrat heute heftig gestritten, in einer eigens von den Grünen verlangten Sondersitzung. Grünen-Clubobfrau Gewessler verlangt da vollen Einsatz gegen die Klimakrise und wirft der Koalition nach wie vor Untätigkeit vor. Staatssekretär Pröll hält dagegen, die Regierung setze bereits auf Hitzeschutzmaßnahmen und einen sogenannten Klimaschutz mit Hausverstand. Polens Armee hat nahe eines Badeortes eine Kampfdrohne aus der Ostsee gefischt. Polens Verteidigungsminister sagt, es handle sich wohl um eine Militärdrohne aus Russland. Spezialisten untersuchen jetzt, ob das Flugobjekt Sprengstoff enthalte. Das EU- und NATO-Land Polen gilt als wichtiger Verbündeter der Ukraine. Erst am Wochenende hat ein Drohnenangriff auf einen Zug von Kiew nach Warschau, kurz vor Polens Grenze, die Regierung alarmiert. Und bald gibt's wieder Post von der ÖGK. In den kommenden Wochen verschickt die Gesundheitskasse 500.000 Einladungsbriefe an Versicherte, deren letzter Gesundheitscheck schon länger zurückliegt. Der Check ist für alle ab 18 Jahren einmal jährlich kostenlos. Im Vorjahr wurden dabei bei rund 160.000 Menschen erstmals Hinweise auf eine mögliche Erkrankung festgestellt.
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3: 2:03 A2 Südautobahn Richtung Klagenfurt, C-Flüssigverkehr im Baustellenbereich zwischen Schäfern und Lafnitztal-Oberwart, Zeitverlust 10 Minuten. S7 Fürstenfelder Schnellstraße in beiden Richtungen, Sperre der Tunnel Königsdorf und Rudersdorf bis 17 Uhr, Grund sind da Arbeiten. B70 Backerstraße in beiden Richtungen, gute Nachrichten, der Umfahrungstunnel Volzberg ist wieder offen, die ausgelöste Höhenkontrolle ist beendet. B72 Weizerstraße in beiden Richtungen, Unfallstelle in Nöstl, die ist geräumt und in Graz Staus wegen Belastung in der Puntigammer Straße, ein Plus von 15 Minuten. Geblitzt wird in Lanach im 30er in Graz, stadteinwärts in der Harterstraße, beim Friedhof und in Bremstetten in beiden Richtungen beim Wirtschaftshof. Habt ihr noch was entdeckt? 0316 80 90 80 ist die Nummer zu uns. Ich wünsche euch eine gute und sichere Fahrt.
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3: Schüler schlafen anscheinend immer schlechter. Das hat jetzt eine Umfrage ergeben. Alle, die gut schlafen, die lassen halt das Handy dann im Wohnzimmer liegen oder müssen es abgeben. Ich habe als Schüler zum Glück nie Schlafprobleme gehabt. Dafür, was halt das Aufstehen, das hat mir extreme Probleme bereitet. Ich hoffe, den Schülerinnen und Schülern in der Steiermark ist es heute in der Früh ein bisschen besser gegangen und morgen wird es dann sicher nochmal besser.

0: Einen schönen Montagnachmittag. Es ist 15.11 Uhr, Zeit für das Antenne Steiermark Verkehrs- und Blitzer-Update. Wir schauen nach Graz. Da staut es nämlich wegen Überlastung in der Puntigamer Straße. Eine Viertelstunde braucht ihr da länger. Geblitzt wird in der Bagenberger Gassstraße in Graz auf Höhe AMS, in Traboch in beiden Richtungen im 70er und in Bremstetten in beiden Richtungen beim Wirtschaftshof. Habt ihr noch was entdeckt? 0316 80 90 80. Gute und sichere Fahrt wünsche ich euch.
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1: Einen schönen Montagnachmittag. Es ist 5 Minuten vor 4:30, das sind deine Steiermark-Verkehrs- und Blitzer-Update. Wir schauen nach Graz, der Staatswegenbelastung in der Puntigammer Straße, ein Plus von 15 Minuten. Und dann wird geblitzt, und zwar in Graz in der Babenberger Straße auf Höhe AMS. In Traboch in beiden Richtungen im 70er, in Graz statt Einsatz in der Harter Straße beim Friedhof und in Bremstetten in beiden Richtungen beim Wirtschaftshof. Habt ihr noch was entdeckt? 0316 80 90 80. Gute und sichere Fahrt wünsche ich euch.
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0: Einen schönen Montagnachmittag. Es ist 15.39 Uhr, Zeit für das Antenne Steiermark Verkehrs- und Blitzer-Update. A2 Südautobahn Richtung Wien, da ist ein Unfall nach Ilz passiert, da staut es bereits. Und B54 Wechselstraße Richtung Hartberg, da staut es wegen Belastung in Schildbach. Zeitverlust da gut eine Viertelstunde. In Graz, da braucht ihr länger, in der Buntigammer Straße und der Flughafenstraße auch hier eine Viertelstunde Zeitverlust. Gute und sichere Fahrt wünsche ich euch.
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1: Und das kommt von Maria Troppacher.
2: Der Montag geht großteils trocken und recht sonnig weiter. Gerade hat es 23 Grad in Leibniz und 22 in Knittelfeld. Morgen beginnt der Tag dann eher noch bewölkt und neblig. Am Nachmittag wird es dann schön und auch nochmal recht warm. Für einen kleinen Herbstspaziergang zum Beispiel. Bis zu 25 Grad und viel Sonne sind drin.
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1: Es ist 5 Minuten vor 4.
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4: Mit Melanie Wenig. Altspeiseöl und Fett richten in der Steiermark durchaus Millionenschäden an, weil sie oft nicht ordnungsgemäß entsorgt werden, warnt heute Sabine Hassler von den steirischen Abwasserentsorgern.
5: Das Fett im Kanal ist wirklich kein theoretisches Problem, das sind konkrete Probleme. Wir sprechen hier von Ablagerungen in den Rohren, das führt zu Verstopfungen. Wir sprechen von Geruchsproblemen durch Fett, Schäden an Betonmaterial, also Betonkorrosionen und natürlich auch Rattenplagen.
4: Außerdem ist Altspeiseöl ein wertvoller heimischer Rohstoff, der unter anderem zu Biodiesel aufbereitet wird. Deswegen sollen die Steirerinnen und Steirer jetzt im Rahmen einer Kampagne dazu motiviert werden, Altspeiseöl zu sammeln und abzugeben. Dafür gibt es 800 Abgabemöglichkeiten im Land. Zurzeit wird nur ein Drittel des tatsächlich anfallenden Altspeiseöls fachgerecht gesammelt.
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4: Männer wählen Männer. Dieses Prinzip gilt bei der Besetzung von Aufsichtsräten laut einer neuen Forba-Studie noch oft. Dabei würden gemischte Teams zu besseren Entscheidungen und darauf folgend auch zu mehr wirtschaftlichem Erfolg führen. Ab dem kommenden Jahr müssen Aufsichtsräte börsennotierter Unternehmen daher mindestens zu 40% mit Frauen besetzt sein. Österreich setzt damit eine EU-Richtlinie um. China will nichts wissen von den Warnungen mehrerer US-Tech-Konzernchefs vor einer gefährlichen KI-Entwicklung. Aus Peking heißt es, man solle nicht ständig vor Gefahren warnen, sondern zusammenarbeiten. Auslöser der US-Warnungen waren Vorfälle zuletzt, bei denen eine KI-Software eigenständig aus einer Testumgebung ausgebrochen und in fremde Systeme eingedrungen ist. Ab Oktober werden E-Mopeds in Österreich zu Kraftfahrzeugen. Kennzeichen, Führerschein oder Helm werden damit Pflicht, Radwege sind dann Tabu. Der ÖMTC kritisiert die neue Regelung und fordert eine Zulassung light, also eine einfache, rasche Möglichkeit, bestehende E-Mopeds nachträglich anzumelden, ohne viel Bürokratie. Zusätzlich verlangt der Club einen runden Tisch mit Politik und Behörden.
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1: 2 Minuten vor 4, A2 Südautobahn Richtung Wien, Unfall nach Ilz-Fürstenfeld, da staut eine Viertelstunde Zeitverlust. B54 Wechselstraße Richtung Hartberg, das staut wegen Überlastung zwischen Schildbach und Hartberg, eine Viertelstunde braucht ihr da länger. In Graz staut wegen Überlastung in der Puntigammer Straße und der Flughafenstraße, auch hier eine Viertelstunde Zeitverlust. Geblitzt wird auf der B70 der Backerstraße Richtung Klagenfurt, zwischen Rosenthal an der Kainach und Köflach, in Graz in der Babenberger Straße und in Trabach in beiden Richtungen im 70er. Habt ihr noch was entdeckt? 0316 80 90 80. Gute und sichere Fahrt wünsche ich euch.
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1: Wir gehen in die finale Phase vom heutigen Arbeitstag und begleiten, tun uns da jetzt Martin Garrix und Ed Sheeran rein mit Repeat It. Habt's noch einen schönen restlichen Montag.

0: Viertelstündlich habe ich das Wichtigste aus der Antenne Steiermark Verkehrsredaktion jetzt mit einer wichtigen Meldung auf der A9 der Pöhnautobahn Richtung Linz. Da ist der Plaputztunnel gesperrt. Grund ist ein defekter LKW, der da im Tunnel steht, umgeleitet wird wie gewohnt über das Grazer Stadtgebiet. Und A2 Südautobahn Richtung Wien, da ist ein Unfall nach Ilz passiert, es staut bereits. Ein Zeitverlust von einer Viertelstunde gibt's da. Gute und sichere Fahrt.
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Carrie Go mit Wonderful. Einen schönen Montagnachmittag. Es ist 5:05, Zeit für Antenne Steiermark Verkehrs- und Blitzer-Update. Wir schauen auf die A9-Pönertobahn Richtung Linz. Da ist bei Blutstundl aktuell gesperrt. Da steht ein defekter LKW drinnen. Umgeleitet wird wie gewohnt über das Grazer Stadtgebiet. A2 ist Südautobahn Richtung Wien. Da ist nach Ilz ein Unfall passiert. Da braucht ihr 20 Minuten länger. In Graz staut wegen Überlastung in der Puntigammer Straße. Eine Viertelstunde dauert es da länger. Und

0: geblitzt wird auf der B70 der Backerstraße Richtung Klagenfurt zwischen Rosenthal an der Kainach und Köflach. Habt ihr noch was entdeckt? 0316 80 90 80. Gute und sichere Fahrt wünsche ich euch.
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0: Leon, heute waren viele gespannt, wie der erste ÖFB-Teamkader nach Arnautović und Sabitzer ausschauen wird. Ja, jetzt wissen wir's.
2: Erstens das, aber auch der Abgang von Peter Schöttl war Thema, beziehungsweise die Gespräche mit potenziellen Nachfolgern. Da soll heuer noch eine Entscheidung fallen. Aber zurück zum aktuellen Kader. Dieses Mal sind, so Ralf Ragnick bei der Pressekonferenz heute, ausschließlich matchfitte Spieler einberufen worden, darunter auch 4 neue, beziehungsweise 4 Rückkehrer. LASK-Goalie Lukas Jungwirth, Felix Bacher von Lyon, Nikolas Veratschnik von RB Salzburg und der Christoph Lang von Meister und Cupsieger LASK. Aber auch Maxi Wöber und Junior Adamo von Schalke 04. So wie Marco Grühl von Werder Bremen und Vasilije Marković von Austria Wien.
0: Wie schaut's mit David Alaba aus?
2: Ist nicht im Kader, hauptsächlich deshalb, weil er noch keinen Verein gefunden hat, aber auch, weil er noch an seiner Fitness arbeiten soll, um sich nicht wieder zu verletzen. Ralf Ragnick hat heute aber auch gesagt, dass sein Team, um wieder erfolgreichen Fußball spielen zu können, all in gehen muss. Und noch zum Tennis. Der frisch gebackene US Open-Sieger Alexander Zverev wird, wie auch die Nummer 1 der Tennis Welt, Jannik Sinner in Wien aufschlagen. Generell hat das ATP 500 Turnier eine beachtliche Setzliste. 10 der aktuellen Top 20 aus der Weltrangliste werden ab dem 26. Oktober am Start sein.
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0: Einen schönen Montagnachmittag. Es ist 16.39 Uhr, das sind deine Steiermark Verkehrs- und Blitzer-Updates. Gute Nachrichten von der A9-Pörnertobahn Richtung Linz. Der Plaputstunnel ist wieder offen, das defekte Fahrzeug ist weg und auch die Unfallstelle bei Ilz auf der A2 Richtung Wien, die ist geräumt. Der Rückstau, der wird sich da jetzt nach und nach auflösen. Gute Fahrt.
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3: Die Jacke könnt ihr euch heute so richtig lässig über die Schulter werfen. Die braucht ihr nicht mehr. Der Tag geht warm zu Ende. Es hat noch weitgehend über 20 Grad und jetzt gegen Abend kommt auch die Sonne immer mehr raus. Morgen Dienstag wird es dann ähnlich, bis zu 25 Grad und so einiges an Sonne bekommen wir für den zweiten Schultag.
2: In 5 Minuten wird es 5.
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4: Mit Melanie Wenig. Die Kastanienzeit beginnt in der Steiermark. Aufgrund der Trockenheit im Sommer wird die Ernte der Edelkastanien aber etwas kleiner ausfallen. Die Früchte an sich sind kleiner. Das hat aber nichts mit der Qualität der Kastanien zu tun, denn die ist heuer vor allem wegen der letzten trockenen Monate sehr gut. Pilzerkrankungen wie zum Beispiel die Graufäule sind diesmal kein Thema, sagt Kastanienproduzent Hannes Meißel.
5: Da geht es vor allem um die Graufäule. Das ist dieses, wenn man dann die geröstete oder gebratene Kastanie aufmacht, wenn die so richtig stinkt. Das ist eben eigentlich das Hauptproblem, was die Qualität betrifft. Da schaut es heuer gut aus, bis jetzt, was man sagen kann. Und ein trockenes Jahr, ein heißes Jahr, ist auch geschmacklich eigentlich immer ein gutes Jahr.
4: Die Kastanienernte dauert in der Steiermark von Mitte September bis Mitte Oktober.
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4: Zum großen Klimastreit in Form einer Sondersitzung im Nationalrat haben heute die Grünen gerufen. Grünen-Obfrau Gewessler hat von der Regierung vollen Einsatz gegen die Klimakrise gefordert. Den gibt es, aber mit Hausverstand hat die Koalition geantwortet. Der dringliche Antrag der Grünen für ein verbindliches Klimaschutzgesetz ist dann am Ende abgelehnt worden, weil nur die Grünen selbst dafür gestimmt haben. Die Untersuchungshaft über Ex-Kicker-Liner-Chef Hermann Wieser ist bis Mitte Oktober verlängert worden. Ihm wird vorgeworfen, mit einer Rabattaktion die Notlage von Hochwasseropfern vor 2 Jahren ausgenutzt zu haben. Anzahlungen wurden weiterhin angenommen und Gutscheine verkauft, um in das Unternehmen wieder Geld reinzubekommen, so der Vorwurf. Mindestens 4.700 Kunden sollen betroffen sein. Der Schaden liegt bei rund 15 Millionen Euro. Ab dem kommenden Jahr müssen Aufsichtsräte börsennotierter Unternehmen mindestens zu 40% mit Frauen besetzt sein. Wird das nicht erfüllt, bleibt der Sitz leer. Österreich setzt damit eine EU-Richtlinie um. Eine neue Studie der Forschungsstelle Forba zeigt jetzt auch, dass solche Quotenregelungen wirken und gemischte Teams wirtschaftlichen Erfolg fördern.
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2: Um 5:02 A9-Pinotbahn Richtung Linz, Start vom Blabutschtunnel nach einer Sperre, Zeitverlust da noch aktuell 30 Minuten. Und Graz, da Staus wegen Überlastung in der Puntigamer Straße und der Flughafenstraße, ein Plus von 20 Minuten. Geblitzt wird auf der S7 der Fürstenfelder Schnellstraße Richtung Ungarn vor der Unterflurtrasse Speltenbach. 0316 80 90 80, gute und sichere Fahrt wünsche ich euch.
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2: So schnell noch alles zusammenpacken und dann geht's auch schon los Richtung Auto. Und dann düsen wir heim in den verdienten Feierabend. Gemeinsam mit Gautier und Somebody That I Used To Know. Habt einen schönen Montagfeierabend.
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0: Einen schönen Montag Feierabend. 12:17 Uhr ist es. Und Zeit für Antenne Steiermark Verkehrs- und Blitzer-Update. Wir schauen auf die B54, die Wechselstraße Richtung Hartberg. Da staut es wegen Überlastung zwischen Schildbach und Hartberg. Ein Plus von 10 Minuten. In Graz, da verliert ihr im Feierabendverkehr in der Buntigammer Straße, der Blödemann-Gasse und der Flughafenstraße 20 Minuten. Und geblitzt wird auf der S7 der Fürstenfelder Schnellstraße Richtung Ungarn vor der Unterflurtrasse Speltenbach. Habt ihr noch was entdeckt? 0316 80 90 80. Gute und sichere Fahrt wünsche ich euch.
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8: Wichtige Info jetzt aus der Antenne Steiermark Verkehrsredaktion für die A9 Pirnaterbahn Richtung Linz. Da ist nach dem Schadner Kogeltunnel ein Unfall passiert. Da bitte ganz besonders aufpassen. Gute und sichere Fahrt wünsche ich euch.
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0: einen schönen Montagfeierabend. Punkt genau 5 Minuten vor 5:30 ist es, das Antenne Steiermark Verkehrs- und Blitzer-Update an einem Pirnatorbahn Richtung Linz. Unfallstelle nach dem Schadner Kugeltunnel, da bitte ganz besonders aufpassen. B54 die Wechselstraße Richtung Hartberg, da gibt es Stau wegen Überlastung zwischen Schildbach und Hartberg, 10 Minuten plus. In Graz braucht ihr länger im Feierabendverkehr in der Buntigammer Straße, der Blödemanngasse und der Flughafenstraße 20 Minuten Zeitverlust. Und geblitzt wird auf der S7 der Fürstenfelder Schnellstraße Richtung Ungarn vor der Unterflurtrasse Speltenbach. Habt ihr noch was entdeckt? 0316 80 90 80. Gute und sichere Fahrt wünsche ich euch. Der erste Schultag, der ist geschafft und die Antenne Steiermark Schulweghelden, ja, die waren heute zum Start in der Volksschule in Wagner. Und wir machen gemeinsam mit der Polizei da die ganze Woche die Schulwege sicher. Und auch das Land Steiermark und die steirischen Optiker, die sind da dabei. Und Chefinspektor Heimo Moser, wie schaut das Fazit von Schultag 1 bei dir aus?
1: Ja, es ist natürlich immer eine Aufregung, der erste Schultag, ganz, ganz viele Kinder. Man hat aber das Gefühl gehabt, die Eltern waren teilweise mehr aufgeregt als die Kinder. Und wie nachher die Kinder in der Schule drinnen waren, waren die Eltern durchaus erleichtert. Aus unserer Sicht ist alles gut abgelaufen. Man hat aber auch gesehen, es ist wahnsinnig viel Verkehr. Ganz viele Eltern bringen die Kinder mit dem Fahrzeug in die Schule und dadurch staut es auch. Man sieht auch, die Eltern müssen einfach aufpassen. Aber es ist nichts passiert und wenn es am Ende des Schuljahres auch so wieder ist, wir keinen Unfall am Schulweg oder vor in der Schule haben, dann haben wir alle immer alles richtig gemacht.
0: Wir sind die ganze Woche in der Steiermark unterwegs. Morgen sind die Schulweghelden zum Beispiel in Niklasdorf.
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0: Einen schönen Montag, Feierabend, 38 Minuten nach 5 ist es das Antenne Steiermark Verkehrs- und Blitzer-Update. An einem Pünnertalbahn Richtung Linz, da gibt es eine Sperre vom Schadlerkogeltunnel, da ist ein Reifenplatzer passiert. Und auf der B54 der Wechselstraße Richtung Hartberg, der Staus wegen Überlastung in Schildbach. Und zwar braucht ihr da eine Viertelstunde länger. In Graz braucht ihr noch länger, in der Buntigammer Straße wegen der Baustelle ein Plus von 20 Minuten. Gute und sichere Fahrt wünsche ich euch.
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1: mit Maria Troppacher. Der Abend geht großteils ohne Regen und mit viel Sonne zu Ende. In der Nacht kühlt es ab und die Temperaturen sinken auf 12 bis 6 Grad. Morgen startet der Dienstag dann noch eher neblig und bewölkt. Und im Laufe des Tages gibt es dann viel Sonnenschein und es wird warm mit bis zu 25 Grad.
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1: Es ist 5:05.
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3: Mit Melanie Wenig. Die Kastanienzeit beginnt in der Steiermark. Aufgrund der Trockenheit im Sommer wird die Ernte der Edelkastanien aber etwas kleiner ausfallen. Die Früchte an sich sind kleiner. Das hat aber nichts mit der Qualität der Kastanien zu tun, denn die ist heuer vor allem wegen der letzten trockenen Monate sehr gut. Pilzerkrankungen wie zum Beispiel die Graufäule sind diesmal kein Thema, sagt Kastanienproduzent Hannes Meißel.
4: Da geht es vor allem um die Graufäule. Das ist dieses, wenn man dann die geröstete oder gebratene Kastanie aufmacht, wenn es so richtig stinkt. Das ist eben eigentlich das Hauptproblem, was die Qualität betrifft. Da schaut es heuer gut aus, bis jetzt, was man sagen kann. Und ein trockenes Jahr, ein heißes Jahr, ist auch geschmacklich eigentlich immer ein gutes Jahr.
3: Die Kastanienernte dauert in der Steiermark von Mitte September bis Mitte Oktober.
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3: Ungefähr so hitzig wie der Sommer war, ist es heute auch im Nationalrat hergegangen. Die Grünen hatten zu einer Sondersitzung gerufen, weil sie von der Regierung vollen Einsatz gegen die Klimakrise vermissen. Für Kritik hat die FPÖ gesorgt, die den menschlich gemachten Klimawandel angezweifelt hat. Der dringliche Antrag der Grünen für ein Klimaschutzgesetz ist am Ende abgelehnt worden. Dass mehrere US-Tech-Bosse jetzt vor den Gefahren künstlicher Intelligenz warnen, kritisiert China jetzt scharf. Außenamtssprecher Guo spricht von einer Bedrohungserzählung und fordert stattdessen eine gemeinsame Offenheit.

0: Eine Entwicklung von KI. Auch Chinas Staatschef hat eine gemeinsame internationale Regulierung vorgeschlagen. Hintergrund ist das nach wie vor existente Wettrennen zwischen China und den USA um die KI-Vormacht. Und der Ätna auf Sizilien rumort weiter. Eine Aschewolke ist auf rund 4 Kilometer Höhe aufgestiegen. Es gilt deswegen die höchste Warnstufe für den Flugverkehr. Ein Luftraum rund um den Vulkan wurde heute gesperrt. Schon im August hat die Vulkanaktivität den Flugverkehr in Catania tagelang lahmgelegt.
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2: Auf der A9 Pyrnautobahn Richtung Linz ist der Schadnerkogeltunnel gesperrt. Grund ist ein Reifenplatzer. Auf der B54, der Wechselstraße Richtung Hartberg, staut's wegen Überlastung zwischen Schildbach und Hartberg. Da braucht ihr derzeit 10 Minuten länger. Und in Graz staut es wie so oft im Baustellenbereich in der Puntigammer Straße. 20 Minuten Zeitverlust. Alle Staus, alle Blitzer, jederzeit bei uns im Web und in der App. Wir wünschen euch noch eine gute und vor allem eine sichere Fahrt.

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0: Das Antenne Steiermark Verkehrs- und Blitzer-Update. Und da gibt's gute Nachrichten für die A9 Pyrn-Autobahn Richtung Linz. Die Sperre vom Schadner-Kogeltunnel ist aufgehoben und der Stau löst sich auf. Auf der B54, der Wechselstraße Richtung Hartberg, braucht ihr immer noch länger zwischen Schildbach und Hartberg. Zeitverlust derzeit 10 Minuten. Auf der B70, der Packerstraße Richtung Volzberg, steht ein defekter LKW zwischen Grottendorf und Geisfeld. Bitte hier besonders aufpassen. Alle Staus, alle Blitzer, jederzeit im Web und in der App. Wir wünschen euch noch eine gute und vor allem eine sichere Fahrt. Jetzt ist es 6:35.
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2: Die Eventreihe Real Talk macht es sich zur Aufgabe, inspirierende Persönlichkeiten vor Publikum zu bringen, um aus den Lebenserfahrungen der Vortragenden zu lernen. Am Mittwoch holt Real Talk den Extremsportler Angelino Zeller, die Moderatorin und Stimmexpertin Simone Corin-Wallis und den Story-Experten und Autor Markus Gull nach Graz in den Dom im Berg. Tickets dafür gibt's unter realtalk.at. Und bis zum 26. September könnt ihr bei der Weinlese am Genussgut Crispel in Straden mit dabei sein. Bei 6 Stationen könnt ihr euch davon der Rebe weg anschauen, wie der Wein eigentlich ins Glas kommt. Und das Beste kommt zum Schluss. Ihr könnt den Wein danach natürlich auch noch kosten.
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1: Mit Maria Troppacher. Vereinzelt nieselt's noch, das geht aber bald vorüber und der Abend geht ruhig und trocken zu Ende. In der Nacht wird's frisch bei 6 bis 12 Grad. Morgen starten wir dann vereinzelt noch grau in den zweiten Schultag mit Wolken und Nebel. Spätestens am Nachmittag wird's dann aber klar und sonnig bei bis zu 25 Grad. Es ist 5 vor 7.
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2: Mit Melanie Wenig. Der Facebook-Konzern Meta schmeißt den Bürgermeister von Tischen, Martin Weber, raus. Er ist wegen eines Postings, in dem er US-Präsident Trump mit der AfD vergleicht, auf Facebook, Instagram und auch WhatsApp nun dauerhaft gesperrt worden. Das ist auch in der täglichen Arbeit eher unpraktisch, sagt er.
3: Mit meinen Wirtschaftshof-Mitarbeitern kommuniziere ich auch über WhatsApp, mit den Gemeinderatsmitgliedern, mit meinen Vorstandsmitgliedern und so weiter. Da sind wir ständig auch über WhatsApp im Austausch. Ich habe auch Informationen von der Gemeinde auf Facebook geteilt, auch über Instagram Informationen weiterverbreitet. Das geht jetzt alles nicht.
2: Webers Anwalt hat eine Klage eingebracht. Ob und wie schnell die fruchtet, ist aber fraglich.
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2: Bei einem Besuch der bayerischen Schwesterpartei CSU in München hat Bundeskanzler Stocker heute seine harte Linie gegenüber sogenannten integrationsunwilligen Migranten bekräftigt. Den politischen Islam sieht Stocker als Bedrohung der Demokratie. Auch mit Lob an CSU-Chef Markus Söder hat Stocker nicht gespart. Deutschland setze in der Migrationspolitik nun um, was Österreich schon lange mache. Sowohl die Ukraine als auch Russland wollen keine Energieanlagen im jeweils anderen Land mehr angreifen. Das hat jetzt zumindest US-Präsident Trump in seinem Online-Dienst bekannt gegeben. Trump hat erst am Sonntag gesagt, er habe die Ukraine aufgefordert, die Angriffe auf russische Dieselinfrastruktur einzustellen. Und Fußball. ÖFB-Teamchef Rangnick hat seinen ersten Kader nach der WM präsentiert. Der Deutsche geht mit 4 Neuzugängen in die 4 Nations League Matches ab 24. September. Und zwar mit Bacher, Jungwirth, Zawiszczyk und Markovic. Es gibt aber auch prominente Abwesende wie Kapitän Alaba, den vom Team zurückgetretenen ÖFB-Rekordspieler Arnautovic oder auch Sabitzer, der eine ÖFB-Pause einlegt.
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1: Da ist es jetzt ruhig geworden auf den steirischen Straßen. Wenn ihr doch was entdeckt habt, 0316 80 90 80 ist die Nummer zu uns. Wir wünschen euch noch eine gute und vor allem eine sichere Fahrt durch euren Montagabend.
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0: Es ist 7:55 mit dem Antenne Steiermark Verkehrs- und Blitzer-Update. Und es geht ruhig weiter durch den Montagabend. Derzeit habt ihr freie Fahrt. Wenn doch was ist, alle Staus, alle Blitzer gibt's auch jederzeit bei uns im Web oder in der App. Ich wünsche euch eine gute Fahrt.
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2: 10 Jahre an der Spitze. Martin Wittigeier leitet seit September 2016 das Center West in Graz und zieht eine positive Bilanz. Besucherzahlen und Umsätze sind in dieser Zeit kontinuierlich gestiegen. Der Leerstand ist so niedrig wie seit der Eröffnung 1989 nicht mehr. Mit dem Funpark Woop und Europas größtem Intersport-Store hat sich das Center West als Freizeit- und Einkaufsdestination in der Steiermark etabliert. Aktuell läuft der Umbau des Interspar als nächstes großes Investitionsprojekt im Center West.
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1: Mit Maria Tropacher. Trocken geht der Tag zu Ende und in der Nacht kühlt es runter bis auf 6 Grad. Morgen am Dienstag starten wir dann noch bewölkt in den zweiten Schultag. Am Nachmittag reißt es aber auf und die Sonne kommt uns besuchen. Das Ganze bei bis zu 25 Grad.
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2: Mit Melanie Wenig. Die Energie Steiermark will neue Aktien im Umfang von 25% ausgeben und dafür einen Partner aus dem Banken- oder Versicherungssektor gewinnen. Das Land soll Mehrheitseigentümer bleiben. Mit dem Geld sollen bis 2035 rund 5,8 Milliarden Euro in Netze, erneuerbare Energie, Speicher und Wasserstoff investiert werden. Die Landesregierung sieht darin einen wichtigen Schritt für Versorgungssicherheit. Kritik kommt von der SPÖ, die einen Verkauf von Teilen des öffentlichen Eigentums ortet.
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2: Ab 1. Oktober werden E-Mopeds in Österreich zu Kraftfahrzeugen. Kennzeichen, Führerschein und Helm werden dann also Pflicht. Radwege sind dann tabu. Verkehrsminister Hanke bietet nun den vorwiegend betroffenen Essenszustellern eigene Fahrtrainings an. Vom ÖAMTC kommt die Kritik, weil es aus Sicht des Clubs aktuell kaum eine praktikable Möglichkeit gibt, die neuen Regeln zu erfüllen, komme das für tausende Nutzer einem de facto Verbot gleich. Finnland will unter den französischen Atomschirm. Das Land schließt sich einer französischen Initiative an, die zeigen soll, wer Europa angreift, riskiert eine atomare Antwort. Dabei geht es um gemeinsame Übungen und die Möglichkeit, im Ernstfall schnell französische Atomwaffen auf finnisches Gebiet zu bringen. Die Entscheidung darüber trifft aber weiterhin Frankreichs Präsident allein. Und eine besondere Aktion für kranke Kinder hat es heute von Beamten der Spezialeinheit Vega in Wien gegeben. Sie haben sich in Superheldenkostümen von der Klinik Donaustadt abgeseilt, um jungen Patienten eine Freude zu machen. Die verkleideten Beamten, darunter unter anderem auch Wonder Woman, haben auch Geschenke mitgebracht und Umarmungen verteilt.
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1: Derzeit geht's überall gut voran. Ich wünsche euch eine gute Fahrt und einen schönen Abend.
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1: In vielen kirchlichen Gemeinden wird in diesen Wochen das Erntedankfest gefeiert. Dabei wird Gott für die Gaben der Ernte gedankt, die oft symbolisch in Form einer reich geschmückten Erntekrone dargestellt werden. In der römisch-katholischen Kirche ist dieses Fest erstmals im 3. Jahrhundert belegt. Dankfeste gibt es aber in vielen Kulturen und unterschiedlichen Ausprägungen. Man denke etwa an das amerikanische Thanksgiving im November, das an das erste Erntedankfest der Pilgergeneration erinnert und als staatlicher Feiertag begangen wird. So ein Fest kann Anlass sein, zu überlegen, welche Früchte es in meinem persönlichen Leben gibt, für die ich dankbar sein kann. Ein Job, der mich erfüllt, ein Mensch, der mich annimmt, wie ich bin, eine Familie bzw. ein Freundeskreis, die mir Stütze und Halt geben, Hobbys, die für den nötigen Ausgleich sorgen. Wofür bin ich dankbar? Ich hoffe, dass wir alle die Möglichkeit haben, für etwas dankbar zu sein und dass wir so vielleicht unser ganz persönliches Erntedankfest feiern können. Anton Tauschmann, Katholische Kirche Steiermark.
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0: Das ist neu auf Antenne Steiermark von Ash. Stop the Wedding.
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